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1: Auf der A81 singen Richtung Stuttgart. Bitte aufpassen, bei der Einfahrt Ehningen gab es einen Unfall. Auf der B10 Stuttgart-Ulm sind zwischen Esslingenzell und Plochingen-Deisisau-Ost Personen auf der Fahrbahn. Dann gibt es auf der A8 Stuttgart Richtung München bei der Ausfahrt Kirchheim-Tech-Ost einen Unfall. Auf der B10 Stuttgart-Uferstraße Richtung Esslingen stockt es zwischen Stuttgart-Ost und Ortsausgang auf 5 Kilometern. Und auf der A8 Stuttgart Richtung München ist bei der Einfahrt Kirchheim-Tech-Ost die Straße wegen Bergungsarbeiten gesperrt. Kommt gut an euer Ziel.
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1: Viele Wolken sind gerade unterwegs, dazu zieht Regen langsam weiter Richtung Norden und Osten. Am Abend kann auch mal ein Gewitter dabei sein. Später lässt das Ganze nach und es bleibt nur noch ab und zu nass. Die Temperaturen liegen aktuell zwischen 16 und 7 Grad. Heute bleibt es erstmal wechselhaft mit Wolken und einzelnen Schauern oder kurzen Gewittern. Dazu maximal 17 bis 23 Grad.
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1: Im Studio Philipp Nützig. Die deutsche Nationalmannschaft ist in den USA angekommen. Der Flieger aus Frankfurt landete in der Nacht in Chicago. Dort bleibt das Team von Bundestrainer Nagelsmann erstmal noch ein paar Tage. Am Samstag steht in Chicago der letzte Test vor der WM gegen den Co-Gastgeber USA an. Danach bezieht der DFB-Tross das WM-Quartier im Bundesstaat North Carolina. Nächste Woche Sonntag steigt dann das erste deutsche Gruppenspiel gegen Curaçao. Die Vereinten Nationen wählen heute einen neuen Weltsicherheitsrat und Deutschland will erneut in dem mächtigen Gremium am Tisch sitzen. Das wird allerdings knapp, denn mit Portugal und Österreich gibt es insgesamt 3 Bewerber für 2 verfügbare Plätze. Außenminister Wadephul sagte im ZDF, es sei kein Wahlkampf gegen die beiden Länder.
2: Aber wir sind nun mal in dieser Situation, dass wir hier in einem Wettbewerb sind und deswegen werbe ich für Deutschland. Das ist meine Aufgabe und ich denke, Deutschland hat schon etwas einzubringen. Wir sind stark engagiert im UN-System. Wir unterstützen es finanziell sehr, sehr stark. Wir sind jemand, der in den Peacekeeping-Nationen sehr viel Engagement gezeigt hat. Also, wir haben schon etwas einzubringen.
1: Die Asylzahlen in Deutschland gehen weiter zurück. Laut Bundesinnenministerium waren es im Mai rund 5.500 Anträge, 30% weniger als vor einem Jahr und der tiefste Stand seit 14 Jahren. Unterdessen verschärfen die EU-Länder weiter ihre Migrationspolitik, André Glatze.
3: Ja, es dürfen jetzt auch umstrittene Asylzentren in Drittstaaten außerhalb der EU eingerichtet werden. Abgelehnte Asylbewerber sollen in andere Länder gebracht werden, wenn sie nicht zurück in ihre Heimat abgeschoben werden können. Innenminister Dobrindt will dafür bis Ende des Jahres Deals mit Drittstaaten abschließen. Menschenrechtsorganisationen warnen, so werde Migration schnell kriminalisiert.
1: Tennisprofi Alexander Zverev ist dem Traum vom ersten Titel bei einem Grand-Slam-Turnier einen Schritt näher. Nach einem Sieg gegen den Spanier Rafael Jorda steht der Deutsche im Halbfinale der French Open. Zverev gilt mittlerweile als Favorit, auch weil viele andere Hochkaräter nicht mehr dabei sind.
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4: Auf der A81 Singen Richtung Stuttgart, bitte aufpassen, bei der Einfahrt Ehningen gab es einen Unfall. Auf der B10 Stuttgart-Ulm sind zwischen Esslingenzell und Plochingen-Deisiesau Ost Personen auf der Fahrbahn. Dann gibt es auf der A8 Stuttgart Richtung München bei der Ausfahrt Kirchheim-Tech-Ost einen Unfall. Auf der B10 Stuttgart-Uferstraße Richtung Esslingen stockt es zwischen Stuttgart-Ost und Ortsausgang auf 5 Kilometern. Und auf der A8 Stuttgart Richtung München ist bei der Einfahrt Kirchheim-Tech-Ost die Straße wegen Bergungsarbeiten gesperrt. Kommt gut an euer Ziel.
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1: Auf der A81 Singen Richtung Stuttgart, bitte aufpassen, bei der Einfahrt Ehningen gab es einen Unfall. Auf der B10 Stuttgart-Ulm sind zwischen Esslingenzell und Plochingen-Deisiesau Ost Personen auf der Fahrbahn. Dann gibt es auf der A8 Stuttgart Richtung München bei der Ausfahrt Kirchheim-Tech-Ost einen Unfall. Auf der B10 Stuttgart-Uferstraße Richtung Esslingen stockt es zwischen Stuttgart-Ost und Ortsausgang auf 5 Kilometern. Und auf der A8 Stuttgart Richtung München ist bei der Einfahrt Kirchheim-Tech-Ost die Straße wegen Bergungsarbeiten gesperrt. Kommt gut an euer Ziel.
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1: Viele Wolken sind gerade unterwegs, dazu zieht Regen langsam weiter Richtung Norden und Osten. Am Abend kann auch mal ein Gewitter dabei sein. Später lässt das Ganze nach und es bleibt nur noch ab und zu nass. Die Temperaturen liegen aktuell zwischen 16 und 7 Grad. Heute bleibt es erstmal wechselhaft mit Wolken und einzelnen Schauern oder kurzen Gewittern. Dazu maximal 17 bis 23 Grad.
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1: Im Studio Philipp Nützig. Schönen guten Morgen. Deutschland will heute bei der UN-Vollversammlung in den Weltsicherheitsrat gewählt werden. Allerdings gibt es starke Konkurrenz. Auch Portugal und Österreich haben sich für die zwei freien Plätze beworben. Neben den ständigen Mitgliedern USA, Russland, Frankreich, England und China gibt es 10 gewählte Mitglieder in dem Gremium. Außenminister Wadefuhl sagte im ZDF:
2: Insgesamt treten wir halt für eine Reform dieser Organisation an. Sie muss effektiver werden, sie muss schlanker werden. Und wir brauchen auch einen Weltsicherheitsrat, der dauerhaft die Welt des 21. Jahrhunderts repräsentiert und der nicht die Welt von 1945 widerspiegelt. Daran arbeiten wir und deswegen begehren wir ja auch für eine Zeit später einen dauerhaften Sitz.
1: Arbeitsministerin Baas bekommt für ihren Plan, Beamte in die Rentenkasse einzahlen zu lassen, Gegenwind. Die Union als Koalitionspartner lehnt solche Pläne ab und der Deutsche Beamtenbund spricht von einem populistischen Vorschlag. Mehr von Tom Husse.
3: DBB-Vorsitzender Geier kritisiert, dass schon frühere Kommissionen keinen Nutzen in einer solchen Rentenreform gesehen hätten und er fordert, die Ergebnisse der Rentenkommission abzuwarten. Der Wirtschaftsweise Werding befürchtet, dass ein solcher Schritt zu lange dauern und am Ende auch zu mehr Kosten führen könnte. Bund und Länder müssten als Arbeitgeber unter anderem Rentenbeiträge zahlen. Damit am Ende das Nettoeinkommen stimmt, müssten dann auch wieder die Gehälter steigen.
1: Viele Kinder gehen ins Freibad, können aber nicht sicher schwimmen. Der Schwimmmeisterverband will deshalb eine Abzeichenpflicht für unter 16-Jährige. Die Freibadbetreiber sollen das prüfen, sagt Präsident Harzheim dem RND. Es geht um den Freischwimmer, also das Bronzeabzeichen. Die DFB-Elf bereitet sich ab sofort in den USA auf die WM in Nordamerika vor. Der Linienflug aus Frankfurt ist in der Nacht in Chicago gelandet. Für die normalen Passagiere an Bord gab's Trikots als kleine Überraschung. Das Team von Bundestrainer Nagelsmann testet am Samstag nochmal gegen den Co-Gastgeber USA.
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4: Auf der A81 Singen Richtung Stuttgart. Bitte aufpassen, bei der Einfahrt Ehningen gab es einen Unfall. Auf der B10 Stuttgart-Ulm sind zwischen Esslingenzell und Plochingen-Deisiesau Ost Personen auf der Fahrbahn. Dann gibt es auf der A8 Stuttgart Richtung München bei der Ausfahrt Kirchheim-Tech Ost einen Unfall. Auf der B10 Stuttgart-Uferstraße Richtung Esslingen stockt es zwischen Stuttgart-Ost und Ortsausgang auf 5 Kilometern. Und auf der A8 Stuttgart Richtung München ist bei der Einfahrt Kirchheim-Tech Ost die Straße wegen Bergungsarbeiten gesperrt. Kommt gut an euer Ziel.
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1: Auf der A81 Singen Richtung Stuttgart. Bitte aufpassen, bei der Einfahrt Ehningen gab es einen Unfall. Auf der B10 Stuttgart-Ulm sind zwischen Esslingenzell und Plochingen-Deisiesau Ost Personen auf der Fahrbahn. Dann gibt es auf der A8 Stuttgart Richtung München bei der Ausfahrt Kirchheim-Tech-Ost einen Unfall. Auf der B10 Stuttgart-Uferstraße Richtung Esslingen stockt es zwischen Stuttgart-Ost und Ortsausgang auf 5 Kilometern. Und auf der A8 Stuttgart Richtung München ist bei der Einfahrt Kirchheim-Tech-Ost die Straße wegen Bergungsarbeiten gesperrt. Kommt gut an euer Ziel.
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1: Wolkig ist es heute Morgen, dazu regnet es im Norden und Osten noch ein bisschen, während im Westen schon wieder einzelne Schauer anrollen. Ab und zu auch mit Gewitter. Im Laufe des Tages zieht das Ganze langsam weiter. Zwischendurch trockene Phasen, später vor allem im Westen und am Alpenrand wieder öfter nass. Die Höchstwerte liegen bei 17 bis 23 Grad. Morgen geht's unbeständig weiter mit Schauern und teils kräftigen Gewittern, maximal bis 26 Grad.
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2: Im Studio Philipp Nützig. Schönen guten Morgen. Die Vereinten Nationen wählen heute einen neuen Weltsicherheitsrat und Deutschland will erneut in dem mächtigen Gremium am Tisch sitzen. Das wird allerdings knapp, denn mit Portugal und Österreich gibt es insgesamt 3 Bewerber für 2 verfügbare Plätze. Außenminister Wadefuhl sagte im ZDF, es sei kein Wahlkampf gegen die beiden Länder.
3: Aber wir sind nun mal in dieser Situation, dass wir hier in einem Wettbewerb sind und deswegen werbe ich für Deutschland, das ist meine Aufgabe und ich denke, Deutschland hat schon etwas einzubringen. Wir sind stark engagiert im UN-System. Wir unterstützen es finanziell sehr, sehr stark. Wir sind jemand, der in den Peacekeeping-Nationen sehr viel Engagement gezeigt hat. Also, wir haben schon etwas einzubringen.
2: Arbeitsministerin Baas bekommt für ihren Plan, Beamte in die Rentenkasse einzahlen zu lassen, Gegenwind. Die Union als Koalitionspartner lehnt solche Pläne grundsätzlich ab. Der Deutsche Beamtenbund kritisiert, dass schon frühere Kommissionen keinen Nutzen in einer solchen Rentenreform gesehen hätten und fordert, die Ergebnisse der Rentenkommission abzuwarten. Und der Wirtschaftsweise Werding befürchtet, dass ein solcher Schritt zu lange dauern und am Ende auch zu Mehrkosten führen könnte. Die DFB-Elf bereitet sich ab sofort in den USA auf die WM in Nordamerika vor. Der Linienflug aus Frankfurt ist in der Nacht in Chicago gelandet. Für die normalen Passagiere an Bord gab es Trikots als kleine Überraschung. Das Team von Bundestrainer Nagelsmann testet am Samstag nochmal gegen den Co-Gastgeber USA und wird danach ins offizielle Quartier einziehen. Wirklich ernst wird es für die Mannschaft dann nächste Woche Sonntag. Dann steigt das erste Gruppenspiel gegen Curaçao. Tennisprofi Alexander Zverev ist dem Traum vom ersten Titel bei einem Grand-Slam-Turnier einen Schritt näher. Nach einem Sieg gegen den Spanier Rafael Jorda steht der Deutsche im Halbfinale der French Open. Zverev gilt mittlerweile als Favorit, auch weil viele andere Hochkaräter nicht mehr dabei sind.
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4: Auf der A81 singen Richtung Stuttgart. Bitte aufpassen, bei der Einfahrt Ehningen gab es einen Unfall. Auf der B10 Stuttgart-Ulm sind zwischen Esslingenzell und Plochingen-Deisiesau Ost Personen auf der Fahrbahn. Dann gibt es auf der A8 Stuttgart Richtung München bei der Ausfahrt Kirchheim-Tech-Ost einen Unfall. Auf der B10 Stuttgart-Uferstraße Richtung Esslingen stockt es zwischen Stuttgart-Ost und Ortsausgang auf 5 Kilometern. Und auf der A8 Stuttgart Richtung München ist bei der Einfahrt Kirchheim-Tech-Ost die Straße wegen Bergungsarbeiten gesperrt. Kommt gut an euer Ziel.
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4: Auf der A81 singen Richtung Stuttgart. Bitte aufpassen, bei der Einfahrt Ehningen gab es einen Unfall. Auf der B10 Stuttgart-Ulm sind zwischen Esslingenzell und Plochingen-Deisiesau Ost Personen auf der Fahrbahn. Dann gibt es auf der A8 Stuttgart Richtung München bei der Ausfahrt Kirchheim-Tech Ost einen Unfall. Auf der B10 Stuttgart-Ulm

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1: Mit Sebastian Fischer, guten Morgen. In Dortmund hat ein Mann auf einen Polizisten geschossen und sich danach in eine Wohnung mit seinen drei Kindern verschanzt. Erst am frühen Morgen hat er sich der Polizei ergeben.
2: Den Kindern geht es den Umständen entsprechend gut, sagte ein Polizeisprecher. Der 51-jährige Mann hatte am Abend im Stadtteil Höchsten auf einen Polizisten geschossen und war danach in seine Wohnung geflüchtet. Dort verschanzte er sich mit seinen drei Kindern. Der Beamte wurde nur leicht verletzt. Eine Schussweste habe Schlimmeres verhindert, so die Polizei. Am frühen Morgen folgte schließlich die Entwarnung. Die genauen Hintergründe des Vorfalls sind unklar. Tine Klimach, Nachrichtenredaktion.
1: Ein umgestürzter Baum hat am Abend den Zugverkehr im Alb-Donau-Kreis ausgebremst. Ein Regionalexpress fuhr zwischen Ramingen und Langenau in das Hindernis. Verletzt wurde niemand. Die Strecke war rund 2 Stunden gesperrt. Es kam zu Ausfällen und Verspätungen. Grund war ein kräftiges Unwetter. Feuerwehr und Rettungsdienste hatten in der ganzen Region zahlreiche weitere Einsätze. Rund um Fronleichnam und das Ende der Pfingstferien wird's voll auf den Straßen in Baden-Württemberg. Wer jetzt unterwegs ist, sollte mehr Zeit einplanen und Nerven behalten. Der ADAC rechnet mit viel Verkehr durch Urlauber und Ausflügler, aber etwas weniger als zum Ferienstart. Besonders staugefährdet sind A5, A6 und A8. Heftig wird's schon am Mittwoch, am ruhigsten dürfte der Freitag sein. Auch an den Flughäfen ist einiges los.
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3: Von wegen Bauturbo. Der Abriss des alten Wohn- und Geschäftshauses auf dem Nahkaufareal in Metzingen-Neuhaus verzögert sich. Grund? In dem Gebäude haben sich Fledermäuse eingenistet. Deshalb braucht es jetzt eine artenschutzrechtliche Beurteilung. Und die kann erst erstellt werden, wenn die Fledermausbabys groß genug sind. Also frühestens im August. Ein Investor will auf dem Gelände 24 Wohnungen, einen Supermarkt und eine Bäckereifiliale bauen. Walter Frevert, Neckaralb live in Metzingen.
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4: Die Straßen an diesem Mittwochmorgen sind noch frei. Ich wünsche allen da draußen gute und sichere Fahrt.
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4: Die stehen zwischen Gönningen und Reutlingen, Höhe Alteburg, sowie an der B27 bei Hechingen, Höhe Brielhof.
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4: Einen guten Morgen. Schön, dass ihr mit dabei seid für euch an diesem Bergfest. Bruce Springsteen, Glory Days.

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Lily Allen, Smile, einfach gute Musik für euch an diesem Mittwoch. Kommt mir gut raus, setzt mir ein Lachen auf. Es ist schön, dass es euch gibt, ja, und auch schön, dass es einfach gute Musik gibt. Und manchmal braucht es auch einen König, und da gibt's den King of Pop, Michael Jackson, mit Thriller für euch.

0: Da geht sie zu, die Klappe. Michael Jackson, Thriller, einfach gute Musik hier. Neckar bleibt stattklar, die Morgenshow. Schön, dass ihr mit dabei seid. Kurzer Blick aufs Wetter heute, bis zu 21 Grad. Örtlich kann es immer mal wieder regnen. Ansonsten ist Sonne-Wolken-Mix mit ein bisschen überwiegend Wolken angesagt.
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2: Morgen ist Fronleichnam. Komisches Wort, schöne Botschaft. Mit Leichnam war früher der lebendige Körper gemeint, der Leib. Und mit Fron der Herr, der Meister. Also Fronleichnam, Leib des Herrn. Das Ganze hat was mit dem Abendmahl von Jesus mit seinen Jüngern zu tun und mit Gründonnerstag. Im Grunde ist Fronleichnam eine Fortführung von Gründonnerstag. Beim letzten Abendmahl sagte Jesus, das ist mein Leib, das ist mein Blut, tut dies zu meinem Gedächtnis. Seitdem brechen Christen das Brot immer im Gottesdienst. Christus, der Herr, ist bei ihnen. Weil auf Gründonnerstag Karfreitag folgt, der traurige Tag vom Tod Jesu, wurde die Freude über dieses Abendmahlsgeschenk irgendwann quasi outgesourced. Und so ist das feierliche, bunte Fest mit Blumenschmuck und Prozessionen entstanden, das wir morgen feiern. Das Fest vom Leib des Herrn. Fronleichnam. Daniel Heinze, katholische Kirche.
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Einfach gute Musik. Ricky Martin, Living La Vida Loca, macht uns ein bisschen Stimmung, bringt unsere Hüfte in Schwung an diesem Mittwochmorgen. Schön, dass ihr mit dabei seid. Kommt mir gut raus, ihr Neckar Live.

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3: Ein Allerlei bei uns zum Start des Juni, kann man sagen. So ein bisschen wie der April macht, was er will. Ja, heute bis zu 21 Grad, Sonne mit dabei, ein paar Wolken mit dabei. Örtlich kann es auch immer mal wieder regnen. Und wenn wir auf den Neckar Live Wettertrend schauen, dann sieht das da auch ähnlich aus. Morgen und übermorgen ebenfalls nochmal viele Wolken angesagt, nur ein paar Sonnenstrahlen erwarten euch ansonsten doch auch immer wieder örtlich Regen bei 20 bis zu 21 Grad.
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4: Mit Sebastian Fischer, guten Morgen. In Dortmund hat ein 51-jähriger Mann einen Polizisten angeschossen und sich anschließend stundenlang mit seinen drei Kindern in einer Wohnung verschanzt. Zuvor hatte seine Ehefrau den Notruf gewählt. Nach Verhandlungen ergab sich der Täter am frühen Morgen und wurde festgenommen. Die Kinder werden betreut. Der Beamte erlitt leichte Verletzungen laut Bild-Zeitung, weil er eine Schutzweste trug. Die Hintergründe der Tat sind bisher unklar und Gegenstand der Ermittlungen. Baden-Württembergs neuer Justizminister Moritz Oppelt will härter gegen straffällige Ausländer vorgehen und den Sonderstab gefährliche Ausländer personell verstärken. Das sagte der CDU-Politiker der Rhein-Neckar-Zeitung. Derzeit kümmern sich rund 60 Mitarbeiter um etwa 900 Fälle. Schnellere Abschiebungen bezeichnete Oppelt als Nummer-1-Problem. Zugleich betonte er, konsequenteres Vorgehen schütze auch die integrierten Migranten. Radfahren wird in Deutschland immer beliebter, auch auf dem Weg zur Arbeit. Laut aktuellem Fahrradmonitor nutzt rund ein Fünftel der Berufstätigen das Rad fürs Pendeln. 39% der Deutschen fahren täglich damit. Gleichzeitig sinkt aber das Sicherheitsgefühl. Nur noch etwa 60% fühlen sich im Straßenverkehr sicher. Viele nennen dichten Verkehr und rücksichtslose Autofahrer als Hauptproblem. Der ADFC fordert deshalb zum heutigen Weltfahrertag bessere und getrennte Radwege.
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5: Die hochansteckende Infektionskrankheit Ebola breitet sich in Teilen Afrikas sehr schnell aus. Die Uniklinik Tübingen hat eine mobile Isolier- und Intensivstation mitentwickelt, die im Kongo und in Uganda bei der Behandlung von Ebola-Patienten helfen soll. Eine durchsichtige Plastikwand trennt sie von den Mitarbeitern, sodass die jederzeit gefahrlos reagieren können. Bis das Notfallmedizinteam die Schutzausrüstung angelegt hat, kann mit in die Wand integrierten Handschuhen behandelt werden. 10 solche Stationen sollen nach Afrika geliefert werden. Walter Frevert, Neckaralb live in Tübingen.
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3: Die Straßen an diesem Mittwochmorgen sind noch frei. Ich wünsche allen da draußen gute und sichere Fahrt.
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3: Die stehen zwischen Gönningen und Reutlingen, Höhe Alteburg, sowie an der B27 bei Hechingen, Höhe Brielhof.
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3: Nun, guten Morgen euch. Schön, dass ihr mit dabei seid. Für euch Phil Collins, Don't Lose My Number.

0: Morgenshow mit einfach guter Musik. Ja, und das zum Anfang des Junis, zum 3. Juni. Ach ja, der Sommer, der ist wieder da. Rausgehen ist wieder angesagt. Und was geht denn jetzt besser als ein Sommerflirt? Wir im Schwabenland, wir machen das aber ja doch etwas anders. Und das könnte etwa so klingen.
1: Hey Hübsche, willst du die Sauce zu meiner Spätzle sein, oder? Ich würde dich schon mal zum Buffet einladen. Da nehme ich gleich zweimal was davon. Einmal dort und einmal daheim, wenn du deine Tupperdose mitbringst. Ja, ja. Aber zahlen musst du frei selber, gell? So gut kennen wir uns noch nicht. Getränke gangen auf mich. Wenn du halt bloß alles trinkst. Und falls die das jetzt noch nicht überzeugt hat, ich hätte vorher einen Bausparvertrag. Ja.
0: Ja, der Bausparvertrag. Ziemlich wichtig heutzutage. Man muss gucken, wo man bleibt. In diesem Sinne wünsche ich euch einen guten Morgen. 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

0: am laufenden Band für euch an diesem Mittwoch. Ihr hört Neckar bleibt Stadtland, die Morgenshow. Schön, dass ihr mit dabei seid. Kurzer Blick aufs Wetter, bis zu 21 Grad, Sonne-Wolken-Mix, der uns begleitet. Dazu mehr Wolken als doch Sonne und örtlich immer wieder Regen. Da könnt ihr euch drauf einstellen. Heute als auch noch auf jeden Fall die nächsten beiden Tage. Was unser Telefoncheck so treibt, da schauen wir jetzt nach.
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2: Hallo? Hallo. Freistaat Bayern Karawaning Kundenservice. Mein Name ist Scharnbichler. Grüß Gott.
3: Ah, Freistaat. Hallo.
2: Ja, Herr Kellner, Sie haben ja von uns den Sunleaving SL75 gekriegt.
3: Ja, richtig.
2: Leider hat uns erst gestern die Nachricht des Herstellers erreicht, dass aufgrund eines technischen Fehlers alle Fahrzeuge dieser Baureihe zurückgerufen werden müssen.
3: Aha.
2: Und davon ist Ihr Fahrzeug auch betroffen.
3: Wegen was?
2: Also es hat sich herausgestellt, dass alle Scharniere und Schlösser der Oberschränke und Schränke dann nicht zu den Sicherheitsvorschriften und DIN-Normen des StVO entsprechen. Und das kann ja zu Verkehrsunfällen führen. Und da muss das wieder neu installiert und abgedatet werden. Das kann aber nur in der Herstellerfirma passieren. Das heißt,
3: in Slowenien oder wie?
2: Ja, wir müssten also das Fahrzeug morgen abholen oder so schnell wie es geht.
3: Das ist doch jetzt wegen Scharnieren.
2: Ja, das kann ja sehr gefährlich werden. Stellen Sie sich vor, eine Linkskurve, das ganze Geschirr fällt raus, führt zur Unstabilität. Und wenn dann ein starker Seitenwind dazukommt oder Glatteis oder sowas, mein lieber Schieber, dann rappelt es im Karton, gell?
3: Also ich bin morgen eigentlich schon daheim, aber passt irgendwie gar nicht mit dem Fahrzeug. Wir wollten es morgen einsetzen.
2: Sie dürfen ja eh nicht mehr fahren.
3: Ich war heute im Urlaub damit, da war überhaupt nichts.
2: Klar, haben Sie das nicht gemerkt mit den Scharnieren?
3: Ah, war es gar nichts.
2: Ich meine, das muss man doch merken, sogar als Laie.
3: Nee, da ist nichts aufgegangen, keine Schublade, nichts. Aha. Und über Pässe gefahren, da war gar nichts. Nur die Elektronik stimmt mir rum, das ist in der Tat ein Problem.
2: Ah ja. Ja gut.
3: Das ist fertig, aber sowas kann man ohne Scharnier.
2: Wenn Sie noch Fragen haben, können Sie ja sofort irgendwie zurückrufen. Und zwar bei unserer Wohnmobil-Spezialistin Frau Susanne Kellner. Sie waren jetzt hier beim Telefoncheck.
3: Ja, das denke ich doch. Du bist ein Miststück. Danke. Danke für diese Verarschung. Das hat gut funktioniert, weil ich habe ernsthafte Probleme. Habe ich jetzt Fahrzeug nie aus der Hand gegeben.
2: Okay, trotzdem. Trotzdem ein schönes Wochenende, gell?

Rihanna, einfach gute Musik, ihr hört Neckar bleibt Stadtler, die Morgenshow. Schön, dass ihr mit dabei seid an diesem Mittwoch. Ja, habt ihr ein verlängertes Wochenende? Habt ihr am Freitag frei? Wenn ja, dann schreibt uns doch gerne eine Nachricht an die 07121 945 88 99. Berichtet mir davon. Was habt ihr vor am Freitag? Einfach eine Nachricht an die 07121 945 88 99. Und jetzt nehmen wir unseren Körper in die Hand, ja, und bewegen ihn ein bisschen, denn es ist Zeit für Los del Rio Macarena.

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5: Sonne-Wolken-Mix begleitet uns an diesem Mittwoch und das bei bis zu 21 Grad. Ja, örtlich kann es auch immer mal wieder regnen, gerade so über die Mittagszeit. Dann flacht es etwas ab. Schauen wir auf den Neckar-Bleif-Wettertrend. Gibt es morgen ebenfalls nochmal Regen, da dann eher wieder gegen Abend. Das zieht sich in den Freitag von Fronleichnam in den Freitag rein mit so um die 20 Grad. Also den Regenschirm immer mal parat lassen. Den könnt ihr heute und die nächsten Tage auf jeden Fall noch gebrauchen.
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6: Mit Sebastian Fischer, guten Morgen. In Dortmund hat sich nach einem stundenlangen Polizeieinsatz am Morgen ein 51-Jähriger ergeben, der zuvor einen Polizisten angeschossen und sich dann mit seinen drei Kindern in seiner Wohnung verschanzt hatte. Ausgelöst wurde der Einsatz durch einen Notruf seiner Ehefrau. Laut Bild begann alles mit Randale in einem Restaurant. Der Mann wurde festgenommen, die Kinder blieben unverletzt, der Beamte erlitt leichte Verletzungen. Würde die abschlagsfreie Rente nach 45 Beitragsjahren wegfallen, könnte der Staat laut Berechnung pro Jahrgang rund 9,5 Milliarden Euro sparen. Viele Beschäftigte gehen aktuell früher in Rente. Ohne die Regelung würden sie im Schnitt etwa 10 Monate länger arbeiten. Das könnte auch dem Arbeitsmarkt helfen. Die Rente mit 63 ist teuer und politisch umstritten. Eine Reform steht im Raum. Deutsche Fußballfans werden sich viele WM-Spiele wegen der ungewohnten Anstoßzeiten mitten in der Nacht wohl nicht anschauen. In einer YouGov-Umfrage für Volt sagten 41%, dass sie dafür eher nicht extra länger wach bleiben oder früher aufstehen würden. Einige Spiele laufen um Mitternacht oder sogar um 3 Uhr. 37% wollen aber grundsätzlich auch solche Spiele verfolgen.
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7: In Tübingen ist wieder Stocherkahnrennen auf dem Neckar angesagt. Rund 40 Teams gehen morgen an den Start, oft bunt verkleidet von Asterix bis Star Wars. Ein Team besteht aus 8 Personen, hinten wird gesteuert, der Rest paddelt mit Armen und Beinen. Die Strecke ist rund 2,5 Kilometer lang, die Sieger bekommen einen Wanderpokal und Bier. Die letzten müssen traditionell Lebertran trinken und im kommenden Jahr das Rennen ausrichten. Karin Rothaupt, Neckaralb live in Tübingen.
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5: Die Straßen an diesem Mittwochmorgen sind noch frei. Ich wünsche allen da draußen gute und sichere Fahrt.
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5: Die stehen an der Landstraße von Engstingen Richtung Kohlstetten am Abzweig Höhe Stoppschild. Es wird geblitzt in Ommenhausen in der Gomaringer Straße sowie von Gomaringen in Richtung B27 circa Höhe Abzweig Stockach. Es wird dann noch geblitzt in Eningen unter Achalm in der Metzinger Straße sowie in Bad Urach in der Ulmer Straße. Zum Schluss dann noch einen Blitzer für die B27 bei Hechingen Höhe Brilhof.
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5: Nun guten Morgen für euch, Bryan Adams. Heaven.

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Song. 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Einfach gute Musik. Ja, lasst es euch gesagt sein. Ihr seht gut aus. Oder sagt es euch selber. Im Spiegel. Dicker Applaus. Juhu. Für euren Look. In diesem Sinne, einen guten Morgen, kommen wir gut raus. Ihr hört Neck Up Live mit Michael Schulte. Ja, ihr seid meine beautiful reason, könnte man sagen, jeden Morgen hier aufzukreuzen. Guten Morgen euch.

0: gute Musik hier zu Neckarblatt, Startklar, die Morgenschau. Schön, dass ihr mit dabei seid an diesem Mittwoch, an diesem Bergfest. Gemeinsam kurz noch der Blick aufs Wetter. Heute bis zu 21 Grad. Örtlich kann es auch immer mal wieder regnen bei Sonne-Wolkenmix. Allerdings regieren die Wolken den Himmel bei uns zwischen Neckar und Alb. Aber mal was ganz anderes. Wir haben doch alle so eine Gruschtschublade. Die Schublade, in die, ja, was eigentlich so reinkommt.
1: Gummis, alles, was sich so findet. Batterien.
2: Alles, was so liegen bleibt. Ladekabel, USB-Stick.
3: So Notizzettel. Eine Brille mal.
4: Heftklemmer. Mehrere, bloß eine. Eine Creme, wo du schon ewig nicht mehr genommen hast oder wo man überhaupt nicht mehr nehmen kann. Denkst du nicht, die kannst du vielleicht doch noch brauchen. Und ja, so Sachen.
0: Vivian aus Degerschlacht hat das in ihre Gruschschublade.
5: Ich glaube, ich habe mittlerweile keine Gruschschublade mehr. Ich habe wahrscheinlich inzwischen eher ein kleines IKEA-Ersatz Teillager daheim, weil ich habe Imbusschlüssel, das kann man sich nicht vorstellen, und Schrauben in jeglichen erdenklichen Größen, natürlich nur nicht genau die, die ich in dem Moment brauche.
0: Ja, und auch der Chris aus Rottenburg, der hat da so ein paar coole Dinge, die er dort versteckt.
6: Das sind Sachen, ich glaube, ich kann diese Schublade unangeschaut wegschmeißen. Etliche Phonecases. Ein Phonecase hat sogar noch ein Handy drin. Ich wusste noch nicht mal, dass ich das Handy noch habe.
7: Irgendwelche Kabelverträge, die vor 10 Jahren abgeschlossen worden sind und immer noch in dieser Schublade liegen.
8: Ein Barcode-Scanner. Warum?
0: Gute Frage, warum? Und so hört sich das dann als Song an. Unsere Ode an die Gruschschublade.
9: Da liegt ein Feuerzeug ohne Gas.
0: Oh.
9: Ein Kassenbon von irgendwas. 3 Büroklammern.
0: Hä?
9: Ein Einkaufschip, da findest alles auf einen Blick.
0: Ah.

0: doch voll die Oase.
1: Cool, oder? Ja, was ist in eurer Gruschschublade so drin? Schreibt mir da gerne Nachricht. 07121 945 88 99. 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

0: einfach gute Musik gehört. Neckar, bleibt startklar, die Morgenshow. Schön, dass ihr mit dabei seid. Wir schauen mal kurz auf die Uhr und stoppen mit. Eine halbe Minute haben wir Zeit.
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2: Schon der Begriff klingt ja wie so ein Mega-Fahrgeschäft auf der Kirmes.
3: Geil, lass mal alle in den Airfryer!
2: Natürlich geht's um nichts anderes als um eine Heißluftfritteuse. Wobei man Fritteuse gar nicht mehr sagen darf, sondern Friteurin. Denn es ist einfach in. In dem Ding wird in unzähligen Haushalten inzwischen fast alles eher gefried, was nicht bei dry auf den Bäumen ist. Nicht nur Pommes, sondern auch Brokkoli, Kichererbsen, Aufbackbrötchen, wahrscheinlich auch nasse Badeklamotten, benutzte Tennissocken. Und immer wenn das Essen serviert wird, wird dazu gesagt,
4: ist ganz ohne Öl, kein Fett.
2: Und seitdem denken jetzt auch alle, dass sie sich gesund ernähren mit Nuggets und Tiefkühlpizza.
4: Ohne Öl.
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12: Ein Allerlei bei uns zum Start des Juni, kann man sagen. So ein bisschen wie der April, macht was er will. Ja, heute bis zu 21 Grad, Sonne mit dabei, ein paar Wolken mit dabei. Örtlich kann es auch immer mal wieder regnen. Und wenn wir auf den Neckar Live Wettertrend schauen, dann sieht das da auch ähnlich aus. Morgen und übermorgen ebenfalls nochmal viele Wolken angesagt, nur ein paar Sonnenstrahlen erwarten euch ansonsten doch auch immer wieder örtlich Regen bei 20 bis zu 21 Grad.
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13: Mit Sebastian Fischer, guten Morgen. In Dortmund hat ein Mann auf einen Polizisten geschossen und sich danach in eine Wohnung mit seinen drei Kindern verschanzt. Erst am frühen Morgen hat er sich der Polizei ergeben.
14: Den Kindern geht es den Umständen entsprechend gut, sagte ein Polizeisprecher. Der 51-jährige Mann hatte am Abend im Stadtteil Höchsten auf einen Polizisten geschossen und war danach in seine Wohnung geflüchtet. Dort verschanzte er sich mit seinen drei Kindern. Der Beamte wurde nur leicht verletzt. Eine Schussweste habe Schlimmeres verhindert, so die Polizei. Am frühen Morgen folgte schließlich die Entwarnung. Die genauen Hintergründe des Vorfalls sind unklar. Tine Klimach, Nachrichtenredaktion.
13: Im April ist ein 35-jähriger Familienvater aus dem Main-Tauber-Kreis im Urlaub am Gardasee gestorben, vermutlich an einer Lebensmittelvergiftung. Der Mann hatte zuvor mit seinem Vater ein Fischgericht gegessen, beide klagten anschließend über starke Beschwerden. Während der Vater überlebte, kam für den Sohn jede Hilfe zu spät. Laut Staatsanwaltschaft Mosbach wird der Leichnam jetzt in Deutschland nochmal untersucht. In Italien wird wegen fahrlässiger Tötung ermittelt. Der auffällige Wolf im Allgäu bleibt weiter verschwunden und damit auch außer Reichweite der Jäger. Das Landratsamt Oberallgäu hat die Abschussgenehmigung bis zum 8. Juni verlängert. Der Wolf hat mehrere Schafe und Ziegen.
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13: Das Tier lässt sich seit Wochen nicht mehr blicken. Zuletzt gesehen wurde er im Allgäu im April.
15: Aus rund 40 Einrichtungen seit 5 Jahren Familien mit unheilbar kranken Kindern und Jugendlichen. Ziel ist es, Betroffene in dieser extrem belastenden Situation besser zu begleiten und zu entlasten. Durch engere Zusammenarbeit

0: Zusammenarbeit von Diensten, Initiativen und Fachstellen. Angehörige sollen wissen, sie sind nicht allein und die Initiatoren wollen das Thema palliative Versorgung noch stärker ins öffentliche Bewusstsein rücken. Karin Rothaupt, Neckaralb live in Reutlingen.
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2: Die Straßen an diesem Mittwochmorgen sind noch frei. Ich wünsche allen da draußen gute und sichere Fahrt.
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2: Die stehen an der Landstraße von Engstingen Richtung Kohlstetten am Abzweig Höhe Stoppschild. Es wird geblitzt in Ommenhausen, in der Gomaringer Straße sowie von Gomaringen in Richtung B27, circa Höhe Abzweig Stockach. Es wird dann noch geblitzt in Inningen unter Achalm, in der Metzinger Straße sowie in Bad Urach in der Ulmer Straße. Zum Schluss dann noch einen Blitzer für die B27 bei Hechingen Höhe Brielhof.
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2: Einen guten Morgen euch an diesem Mittwoch, an diesem Bergfest. Vor dem Feiertag setzt mir ein Lächeln auf. Ihr hört euer Lieblingsradio.

Einen guten Morgen, ihr hört Neckar, bleibt startklar, die Morgenshow. Schön, dass ihr mit dabei seid hier an diesem Mittwoch. Heute übrigens auch der Schmeichle deinem Spiegelbildtag. Ich mache euch das mal vor, ich nehme mir jetzt das Fenster hier als Spiegel, schaue hinein und sage... Sie sehen gut aus. Und genau, das macht ihr jetzt auch vielleicht im Auto oder ihr sagt es euch auf dem Klo. Ja, je nachdem. Oder ihr hört einfach zu bei einfach guter Musik heute am Schmeichle deinem Spiegelbild-Tag. Talk, talk, it's my life. Ich wünsche einen guten Morgen. Ihr hört Neckar live.

0: Gute Musik zum Bergfest zu diesem Mittwoch. Schön, dass ihr mit dabei seid. Schön, dass es euch gibt. Ja, und schön auch, dass es den Regen gibt. Da freut sich die Natur. Deshalb die Mundwinkel hoch. Ja, heute bis zu 21 Grad. Wechselhaft wird's. Örtlich kann's, wie gesagt, immer mal wieder regnen. Und wir regnen nicht. Wir fangen nicht das Weinen an. Wir spitzen die Ohren, machen die Lausche auf, denn es geht mal wieder bis zum Lonner.
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0: Ihr kennt es vielleicht, aber ihr werdet daheim ein bisschen glotzen. Und der Fernseher, der ist aber so staubig, der sammelt den Staub, hat man das Gefühl. Dann nehme ich da einen Tipp, und zwar ganz einfach. Gebt mal ein bisschen Weichspüler in ein Reinigungswässerl rein. Und dann mit dem vorsichtig den Fernseher abspielen und gleich aber wieder trocknen, den Fernseher sanft, nämlich mit der Kicherrolle. Und dann ist es nämlich so, dass durch den Weichspüler der Staub nicht mehr auf dem Display haften bleibt. Also nicht vergessen, wollt ihr einen Fernseher ohne Staub? Na, denn mit ein bisschen Weichspüler euren Fernseher anputzen. Ich probier's gleich selber aus, dass ich's mir auch glaub, gell? Nicht vergessen!
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Die Morgenshow. Schön, dass ihr mit dabei seid. Für euch einfach gute Musik von der Isländerin Emiliana Torini. Ich sage nur so viel. Ruckedunkedunkedunkedunkedunkedunk. Ist übrigens aus dem Jahr 2009, also auch schon wieder 18 Jahre her. Für euch, Jungle Drum.

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1: Sonne-Wolken-Mix begleitet uns an diesem Mittwoch und das bei bis zu 21 Grad. Ja, örtlich kann es auch immer mal wieder regnen. Gerade so über die Mittagszeit, dann flacht es etwas ab. Schauen wir auf den Neckar-Bleif-Wettertrend. Gibt es morgen ebenfalls nochmal Regen, da dann eher wieder gegen Abend. Das zieht sich in den Freitag von Fronleichnam in den Freitag rein mit so um die 20 Grad. Also den Regenschirm immer mal parat lassen. Den könnt ihr heute und die nächsten Tage auf jeden Fall noch gebrauchen.
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2: Mit Sebastian Fischer, guten Morgen. Ein bewaffneter Gewalttäter, der in Dortmund einen Polizisten angeschossen und sich stundenlang mit seinen drei Kindern in einer Wohnung verschanzt hat, hat sich am Morgen ergeben. Den Kindern geht es laut Polizei den Umständen entsprechend gut. Sie werden jetzt vom Jugendamt betreut. Der Beamte sei leicht verletzt worden. Eine Schussweste habe Schlimmeres verhindert. Polizeisprecher Tobias Bukarius.
3: Der Mann ist freiwillig vor die Tür getreten, wo er durch die Einsatzkräfte festgenommen werden konnte, widerstandslos. Das Ganze nach mehreren Stunden intensiver Verhandlungsarbeit, die hier die Spezialeinsatzkräfte vor Ort geleistet haben.
2: Auslöser für den Einsatz war offenbar ein Notruf der Ehefrau. Laut Bild Online soll der Mann zuvor in einem Restaurant randaliert haben. Die Hintergründe sind noch völlig unklar. Ein umgestürzter Baum hat am Abend den Zugverkehr im Alt-Donau-Kreis ausgebremst. Ein Regionalexpress fuhr zwischen Rammingen und Langenau in das Hindernis. Verletzt wurde niemand. Die Strecke war rund 2 Stunden gesperrt. Es kam zu Ausfällen und Verspätungen. Grund war ein kräftiges Unwetter. Feuerwehr und Rettungsdienste hatten in der ganzen Region zahlreiche weitere Einsätze. Rund um Fronleichnam und das Ende der Pfingstferien wird's auf den Straßen in Baden-Württemberg voll. Wer unterwegs ist, sollte mehr Zeit einplanen und Nerven behalten. Der ADAC rechnet mit viel Verkehr durch Urlauber und Ausflügler, aber etwas weniger als zum Ferienstart. Besonders staugefährdet sind A5, A6 und A8. Heftig wird's schon am Mittwoch, am ruhigsten dürfte der Freitag sein.
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4: Von wegen Bauturbo. Der Abriss des alten Wohn- und Geschäftshauses auf dem Nahkaufareal in Metzingen-Neuhaus verzögert sich. Grund? In dem Gebäude haben sich Fledermäuse eingenistet. Deshalb braucht es jetzt eine artenschutzrechtliche Beurteilung. Und die kann erst erstellt werden, wenn die Fledermausbabys groß genug sind. Also frühestens im August. Ein Investor will auf dem Gelände 24 Wohnungen, einen Supermarkt und eine Bäckereifiliale bauen. Walter Frevert, Neckaralb live in Metzingen.
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1: Die Straßen an diesem Mittwochmorgen sind noch frei. Ich wünsche allen da draußen gute und sichere Fahrt.
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1: Die stehen an der Landstraße von Engstingen Richtung Kohlstetten am Abzweig Höhe Stoppschild. Es wird geblitzt in Ommenhausen in der Gomaringer Straße sowie von Gomaringen in Richtung B27 circa Höhe Abzweig Stockach. Es wird dann noch geblitzt in Eningen unter Achalm in der Metzinger Straße sowie in Bad Urach in der Ulmer Straße. Zum Schluss dann noch einen Blitzer für die B27 bei Hechingen Höhe Brielhof.
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1: Einen guten Morgen euch. Schön, dass ihr mit dabei seid für euch mit Jör. If I was.

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Sorry, einfach gute Musik, ihr hört Neckar, bleibt statt, klar, die Morgenshow. Ja, morgen Feiertag, morgen frohen Leichnam, bedeutet für uns, für viele von uns, die Füße hochlegen, so werde ich es machen, nochmal richtig einen Tag Pause nehmen. Gut, ich habe am Freitag auch wieder frei, weil ich immer so kleine Wochenenden gerade weggehe. Ich habe keinen großen Sommerurlaub zum Beispiel, sondern bin immer so 3-4 Tage weg. Find das eigentlich auch mal ganz gut, probier das jetzt das erste Mal. Ja, was habt ihr denn so vor übers verlängerte Wochenende? Habt ihr überhaupt verlängertes Wochenende? Oder was macht ihr morgen an frohen Leichnam? Schreibt mir gerne 07121 945 88 99.

0: einfach gute Musik für euch. Neckar bleibt stark, da die Morgenshow hört ihr heute bis zu 21 Grad. Örtlich Regen, ansonsten Sonne, Wolkenmix mit hauptsächlich Wolken. Ja, was sonst so los ist in der Region, das weiß die Kollegin.
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2: Mit mir Katharina Simon. Guten Morgen.
1: Kreis Tübingen.
2: Ein beschädigtes Gasrohr hat gestern Vormittag in Ammerbuch-Entringen einen größeren Feuerwehreinsatz ausgelöst. Gegen 10 Uhr wurde die Leitung bei Baggerarbeiten im Hertweg getroffen. Die Feuerwehr evakuierte vorsorglich die Bewohner eines angrenzenden Wohnhauses und dichtete das Leck gemeinsam mit dem Energieversorger ab. Nach Messungen konnte schnelle Entwarnung gegeben werden. Für die Bevölkerung bestand keine Gefahr. Verletzt wurde niemand. Auch der Rettungsdienst war zwar vor Ort, musste aber nicht eingreifen.
1: Region Neckaralb.
2: Auf die Region könnten in den kommenden Jahren erhebliche Verkehrsprobleme zukommen. Neben der Eichtalbrücke muss offenbar auch die Ermstalbrücke an der B312 ersetzt werden. Dadurch könnte sich die bislang für 2028 geplante Vollsperrung der Bundesstraße verschieben. Kritisch wird das vor allem mit Blick auf den Bau der Regionalstadtbahn in Reutlingen, der 2030 starten soll. Die Stadt befürchtet zusätzliche Staus und mehr Verkehr in der Innenstadt. Das Regierungspräsidium betont jedoch, dass die Planungen aufeinander abgestimmt werden sollen. Eine Entscheidung über den Zeitplan wird Ende Juni erwartet.
1: Zollernalbkreis.
2: In Geislingen breitet sich der Eichenprozessionsspinner wieder aus. Aktuell sind 18 Eichen betroffen, unter anderem am Friedhof, im Schlossgarten und auf dem Freibadgelände. Die Raupen können mit ihren Brennhaaren Hautreizungen, Augenentzündungen oder Atemwegsbeschwerden verursachen. Die Stadt hat befallene Bereiche abgesperrt und eine Fachfirma mit der Entfernung der Nester beauftragt. Bürger sollen Abstand zu den betroffenen Bäumen halten und die Warnhinweise beachten. Weitere Befälle wurden zuletzt auch in Erlaheim und Binsdorf entdeckt.
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Take That, Never Forget, einfach gute Musik. Ja, ihr hört Neckar, bleibt stark, gleich mit der Morgenshow. Heute auch internationaler Welterdmännchen-Tag. Und da mal ein kleiner Fakt dazu. Die haben ja so schwarze Augen, die sehen richtig goldig aus, solche Erdmännchen. Aber wieso haben die so schwarze Augen? Das ist ganz einfach, das ist eine integrierte Sonnenbrille. Die dunklen Ringe um die Augen, die absorbieren das Sonnenlicht und fungieren als natürlicher Blendschutz, damit die Wächter der Erdmännchen, die Dämon Bescheid geben, jetzt schnell in den Bau, damit die in den Himmel schauen können, ob da Raubvögel oder sowas unterwegs sind. Und wenn sie da in die Sonne schauen, dass das praktisch wie so eine Sonnenbrille ist. Unglaublich, wie die Natur damit spielt. Schon wieder was gelernt und einfach gute Musik gibt's gleich hinterher. Was will man mehr? Ihr hört Neckar Live, Real Life. Send me an angel.

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2: Ein Allerlei bei uns zum Start des Juni, kann man sagen. So ein bisschen wie der April macht, was er will. Ja, heute bis zu 21 Grad, Sonne mit dabei, ein paar Wolken mit dabei. Örtlich kann es auch immer mal wieder regnen. Und wenn wir auf den Neckar-Bleif-Wettertrend schauen, dann sieht das da auch ähnlich aus. Morgen und übermorgen ebenfalls nochmal viele Wolken angesagt, nur ein paar Sonnenstrahlen erwarten euch ansonsten doch auch immer wieder örtlich Regen bei 20 bis zu 21 Grad.
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3: Mit Sebastian Fischer, guten Morgen. In Dortmund hat ein 51-jähriger Mann einen Polizisten angeschossen und sich anschließend stundenlang mit seinen drei Kindern in einer Wohnung verschanzt. Zuvor hatte seine Ehefrau den Notruf gewählt. Nach Verhandlungen ergab sich der Täter am frühen Morgen und wurde festgenommen. Die Kinder werden betreut. Der Beamte erlitt leichte Verletzungen laut Bild-Zeitung, weil er eine Schutzweste trug. Die Hintergründe der Tat sind bisher unklar und Gegenstand der Ermittlungen. Baden-Württembergs neuer Justizminister Moritz Oppelt will härter gegen straffällige Ausländer vorgehen und den Sonderstab gefährliche Ausländer personell verstärken. Das sagte der CDU-Politiker der Rhein-Neckar-Zeitung. Derzeit kümmern sich rund 60 Mitarbeiter um etwa 900 Fälle. Schnellere Abschiebungen bezeichnete Oppelt als Nummer-1-Problem. Zugleich betonte er, konsequenteres Vorgehen schütze auch die integrierten Migranten. Radfahren wird in Deutschland immer beliebter, auch auf dem Weg zur Arbeit. Laut aktuellem Fahrradmonitor nutzt rund ein Fünftel der Berufstätigen das Rad fürs Pendeln. 39% der Deutschen fahren täglich damit. Gleichzeitig sinkt aber das Sicherheitsgefühl. Nur noch etwa 60% fühlen sich im Straßenverkehr sicher. Viele nennen dichten Verkehr und rücksichtslose Autofahrer als Hauptproblem. Der ADFC fordert deshalb zum heutigen Weltfahrertag bessere und getrennte Radwege.
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4: Die hochansteckende Infektionskrankheit Ebola breitet sich in Teilen Afrikas sehr schnell aus. Die Uniklinik Tübingen hat eine mobile Isolier- und Intensivstation mitentwickelt, die im Kongo und in Uganda bei der Behandlung von Ebola-Patienten helfen soll. Eine durchsichtige Plastikwand trennt sie von den Mitarbeitern, sodass die jederzeit gefahrlos reagieren können. Bis das Notfallmedizinteam die Schutzausrüstung angelegt hat, kann mit in die Wand integrierten Handschuhen behandelt werden. 10 solche Stationen sollen nach Afrika geliefert werden. Walter Frevert, Neckaralb live in Tübingen.
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2: Die Straßen an diesem Mittwochmorgen sind noch frei. Ich wünsche allen da draußen gute und sichere Fahrt.
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2: Die stehen an der Landstraße von Engstingen Richtung Kohlstetten am Abzweig Höhe Stoppschild. Es wird geblitzt in Ommenhausen, in der Gomaringer Straße sowie von Gomaringen in Richtung B27, circa Höhe Abzweig Stockach. Es wird dann noch geblitzt in Inningen unter Achalm, in der Metzinger Straße sowie in Bad Urach in der Ulmer Straße. Zum Schluss dann noch einen Blitzer für die B27 bei Hechingen Höhe Brielhof.
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2: Einen guten Morgen euch. Kommt mir gut raus mit Mr. Broken Wings.

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0: Hits am laufenden Band für euch an diesem Mittwoch. Ihr hört Neckar, bleibt Stadtler, die Morgenshow. Schön, dass ihr mit dabei seid. Kurzer Blick aufs Wetter, bis zu 21 Grad, Sonne, Wolkenmix, der uns begleitet. Dazu mehr Wolken als doch Sonne und örtlich immer wieder Regen. Da könnt ihr euch drauf einstellen. Heute als auch noch auf jeden Fall die nächsten beiden Tage. Was unser Telefoncheck so treibt, da schauen wir jetzt nach.
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2: Hallo? Hallo? Freistaat Bayern Caravaning Kundenservice, mein Name ist Sean Pichler, grüß Gott.
3: Ah, Freistaat, hallo.
2: Ja, Herr Kellner, Sie haben ja von uns den Sunleaving SL 75 gekriegt.
3: Ja, richtig.
2: Leider hat uns erst gestern die Nachricht des Herstellers erreicht, dass aufgrund eines technischen Fehlers alle Fahrzeuge dieser Baureihe zurückgerufen werden müssen.
3: Aha.
2: Und davon ist Ihr Fahrzeug auch betroffen.
3: Wegen was?
2: Also es hat sich herausgestellt, dass alle Scharniere und Schlösser der Oberschränke und Schränke dann nicht zu den Sicherheitsvorschriften und DIN-Normen des StVO entsprechen. Und das kann ja zu Verkehrsunfällen führen. Und da muss das wieder neu installiert und abgedatet werden. Das kann aber nur in der Herstellerfirma passieren. Das heißt,
3: in Slowenien oder wie?
2: Ja, wir müssten also das Fahrzeug morgen abholen oder so schnell wie es geht.
3: Das ist doch jetzt wegen Scharnieren.
2: Ja, das kann ja sehr gefährlich werden. Stellen Sie sich vor, eine Linkskurve, das ganze Geschirr fällt raus, führt zur Unstabilität. Und wenn dann ein starker Seitenwind dazukommt oder Glatteis oder sowas, mein lieber Schieber, dann rappelt es im Karton, gell?
3: Also ich bin morgen eigentlich schon daheim, aber passt irgendwie gar nicht mit dem Fahrzeug. Wir wollten es morgen einsetzen.
2: Sie dürfen ja eh nicht mehr fahren.
3: Ich war heute im Urlaub damit, da war überhaupt nichts.
2: Klar, haben Sie das nicht gemerkt mit den Scharnieren?
3: Ah, war es gar nichts.
2: Ich meine, das muss man doch merken, sogar als Laie.
3: Nee, da ist nichts aufgegangen, keine Schublade, nichts. Aha. Und über Pässe gefahren, da war gar nichts. Nur die Elektronik stimmt mir rum, das ist in der Tat ein Problem.
2: Ah ja. Ja gut.
3: Aber sowas kann man ohne Scharnier.
2: Wenn Sie noch Fragen haben, können Sie ja sofort irgendwie zurückrufen. Und zwar bei unserer Wohnmobil-Spezialistin Frau Susanne Kellner. Sie waren jetzt hier beim Telefoncheck.
3: Ja, das denke ich doch. Du bist ein Miststück. Danke. Danke für diese Verarschung. Das hat gut funktioniert, weil ich habe ernsthafte Probleme. Aber ich hätte das Fahrzeug nie aus der Hand gegeben.
2: So. Okay, trotzdem. Trotzdem ein schönes Wochenende, gell? Tschüss.
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3: Sonne-Wolken-Mix begleitet uns an diesem Mittwoch und das bei bis zu 21 Grad. Ja, örtlich kann es auch immer mal wieder regnen, gerade so über die Mittagszeit, dann flacht es etwas ab. Schauen wir auf den Neckar-Bleif-Wettertrend. Gibt es morgen ebenfalls nochmal Regen, da dann eher wieder gegen Abend. Das zieht sich in den Freitag von Fronleichnam in den Freitag rein mit so um die 20 Grad. Also den Regenschirm immer mal parat lassen. Den könnt ihr heute und die nächsten Tage auf jeden Fall noch gebrauchen.
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4: Mit Sebastian Fischer, guten Morgen. In Dortmund hat sich nach einem stundenlangen Polizeieinsatz am Morgen ein 51-jähriger Mann ergeben, der zuvor einen Polizisten angeschossen und sich dann mit drei Kindern in seiner Wohnung verschanzt hatte. Ausgelöst wurde der Einsatz durch einen Notruf seiner Ehefrau. Laut Bild Online begann alles mit einer Randale in einem Restaurant. Der Mann wurde festgenommen, die Kinder blieben unverletzt. Der Beamte erlitt dank Schutzweste nur leichte Verletzungen. Im deutschen Rentensystem muss sich etwas ändern, damit es finanziell nicht zusammenbricht. Laut einer Berechnung für die Bertelsmann Stiftung ließen sich pro Rentenjahrgang 9,5 Milliarden Euro einsparen, wenn die Rente mit 63 wieder abgeschafft wird.
5: Wer 45 Jahre lang gearbeitet und in die Rentenkasse eingezahlt hat, darf ohne Abzüge in Rente gehen, auch wenn das Regeleintrittsalter noch nicht erreicht ist. Das hatte die SPD zu Zeiten von CDU-Kanzlerin Merkel durchgesetzt. Etwa eine Viertelmillion Menschen nutzt die Regelung pro Jahr. Sie abzuschaffen würde nicht nur Milliarden sparen, so die Studie. In Zeiten des Fachkräftemangels ständen rechnerisch auch 125.000 Vollzeitarbeitskräfte mehr zur Verfügung. Klar ist, dass Einschnitte bei der Rente kommen müssen. Schwerfallen werden sie vor allem der SPD. Jan-Henner Reitzel, Nachrichtenredaktion.
4: Kostenlose oder günstige Deutschland-Trikots wie von Check24 waren schon bei der Fußball-EM vor 2 Jahren total angesagt. Klar, dass zur WM noch mehr Firmen nachziehen. Auch Paulana Spezi hat jetzt ein eigenes Trikot herausgebracht. Schon vorher war das Netz voll mit Bildern und Videos. Der Ansturm war riesig. Nur wenige Minuten nach Verkaufsstart war alles komplett ausverkauft. Übrigens, das neue Check24-Trikot gibt es heute ab 12 Uhr.
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6: In Tübingen ist wieder Stocherkahnrennen auf dem Neckar angesagt. Rund 40 Teams gehen morgen an den Start, oft bunt verkleidet von Asterix bis Star Wars. Ein Team besteht aus 8 Personen, hinten wird gesteuert, der Rest paddelt mit Armen und Beinen. Die Strecke ist rund 2,5 Kilometer lang, die Sieger bekommen einen Wanderpokal und Bier, die letzten müssen traditionell Lebertran trinken und im kommenden Jahr das Rennen ausrichten. Karin Rothaupt, Neckaralb live in Tübingen.
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3: Die Straßen an diesem Mittwochmorgen sind noch frei. Ich wünsche allen da draußen gute und sichere Fahrt.
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3: Die stehen an der Landstraße von Engstingen Richtung Kohlstetten am Abzweig Höhe Stoppschild. Es wird geblitzt in Ommenhausen in der Gomaringer Straße sowie von Gomaringen in Richtung B27 circa Höhe Abzweig Stockach. Es wird dann noch geblitzt in Eningen unter Achalm in der Metzinger Straße sowie in Bad Urach in der Ulmer Straße. Zum Schluss dann noch einen Blitzer für die B27 bei Hechingen Höhe Brielhof.
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3: Einen guten Morgen euch. Ja, schön, dass ihr mit dabei seid. Ja, ich war erst in der Stadt unterwegs und dann sagte Tina zu mir, hey Leo, wir brauchen keinen weiteren Helden. Und dann sagte ich, ach, zu spät, ich bin ja schon da.
8: Denn ich bin der Held, der euch morgens die Musik spielt. Für euch Tina Turner. We don't need another hero. Kommt gut raus.

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0: Der Start, klar, die Morgenshow. Schön, dass ihr mit dabei seid. An diesem Mittwoch, an diesem Bergfest. Gemeinsam kurz noch der Blick aufs Wetter. Heute bis zu 21 Grad. Örtlich kann es auch immer mal wieder regnen bei Sonne-Wolken-Mix. Allerdings regieren die Wolken den Himmel bei uns zwischen Neckar und Alb. Aber mal was ganz anderes. Wir haben doch alle so eine Gruschtschublade. Die Schublade, in die, ja, was eigentlich so reinkommt.
1: Gummis, alles, was ich so finde. Batterien.
2: Alles, was so liegen bleibt. Ladekabel, USB-Stick.
3: So ein Notizzettel. Eine Brille mal.
4: Heftklammern. Mehrere Eplosäune.
5: Eine Creme, wo du schon ewig nicht mehr genommen hast oder wo man überhaupt nicht mehr nehmen kann. Denkst du nicht, die kannst du vielleicht doch noch brauchen. Und ja, so Sachen.
0: Vivian aus Degerschlacht hat das in ihre Gruschschublade.
6: Ich glaube, ich habe mittlerweile keine Gruschschublade mehr. Ich habe wahrscheinlich inzwischen eher ein kleines IKEA-Ersatzteil. Lager daheim, weil ich habe Imbusschlüssel, das kann man sich nicht vorstellen, und Schrauben in jeglichen erdenklichen Größen, natürlich nur nicht genau die, die ich in dem Moment brauche.
0: Ja, und auch der Chris aus Rottenburg, der hat da so ein paar coole Dinge, die er dort versteckt.
7: Das sind Sachen, ich glaube, ich kann diese Schublade unangeschaut wegschmeißen. Etliche Phonecases, ein Phonecase hat sogar noch ein Handy drin. Ich wusste noch nicht mal, dass ich das Handy noch habe. Irgendwelche Kabelverträge, die vor 10 Jahren abgeschlossen worden sind und immer noch in dieser Schublade liegen. Ein Barcode-Scanner. Warum?
0: Gute Frage, warum? Und so hört sich das dann als Song an. Unsere Ode an die Gruschschublade.
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1: Cool, oder? Ja, was ist in eurer Gruschschublade so drin? Schreibt mir da gerne Nachricht. 0712 1 945 88 99. 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

0: Einfach gute Musik gehört. Neckar, bleibt stark, klar, die Morgenshow. Schön, dass ihr mit dabei seid. Wir schauen mal kurz auf die Uhr und stoppen mit. Eine halbe Minute haben wir Zeit.
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2: Schon der Begriff klingt ja wie so ein mega Fahrgeschäft auf der Kirmes.
3: Geil, lass mal alle in den Airfryer!
2: Natürlich geht's um nichts anderes als um eine Heißluftfritteuse. Wobei man Fritteuse gar nicht mehr sagen darf, sondern Friteurin. Denn es ist einfach in. In dem Ding wird in unzähligen Haushalten inzwischen fast alles eher gefried, was nicht bei dry auf den Bäumen ist. Nicht nur Pommes, sondern auch Brokkoli, Kichererbsen, Aufbackbrötchen, wahrscheinlich auch nasse Badeklamotten. Benutzte Tennissocken. Und immer wenn das Essen serviert wird, wird dazu gesagt,
4: ist ganz ohne Öl, kein Fett.
2: Und seitdem denken jetzt auch alle, dass sie sich gesund ernähren mit Nuggets und Tiefkühlpizza.
4: Ohne Öl.
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7: Ein Allerlei bei uns zum Start des Juni, kann man sagen. So ein bisschen wie der April macht, was er will. Ja, heute bis zu 21 Grad, Sonne mit dabei, ein paar Wolken mit dabei. Örtlich kann es auch immer mal wieder regnen.

0: erwarten euch ansonsten doch auch immer wieder örtlich Regen bei 20 bis zu 21 Grad.
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2: Mit Sebastian Fischer, guten Morgen. In Dortmund hat sich nach einem stundenlangen Polizeieinsatz am Morgen ein 51-jähriger Mann ergeben, der zuvor einen Polizisten angeschossen und sich dann mit drei Kindern in seiner Wohnung verschanzt hatte. Ausgelöst wurde der Einsatz durch einen Notruf seiner Ehefrau. Laut Bild Online begann alles mit einer Randale in einem Restaurant. Der Mann wurde festgenommen, die Kinder blieben unverletzt. Der Beamte erlitt dank Schutzweste nur leichte Verletzungen. Im deutschen Rentensystem muss sich etwas ändern, damit es finanziell nicht zusammenbricht. Laut einer Berechnung für die Bertelsmann Stiftung ließen sich pro Rentenjahrgang 9,5 Milliarden Euro einsparen, wenn die Rente mit 63 wieder abgeschafft wird.
3: Wer 45 Jahre lang gearbeitet und in die Rentenkasse eingezahlt hat, darf ohne Abzüge in Rente gehen, auch wenn das Regeleintrittsalter noch nicht erreicht ist. Das hatte die SPD zu Zeiten von CDU-Kanzlerin Merkel durchgesetzt. Etwa eine Viertelmillion Menschen nutzt die Regelung pro Jahr. Sie abzuschaffen würde nicht nur Milliarden sparen, so die Studie. In Zeiten des Fachkräftemangels ständen rechnerisch auch 125.000 Vollzeitarbeitskräfte mehr zur Verfügung. Klar ist, dass Einschnitte bei der Rente kommen müssen. Schwerfallen werden sie vor allem der SPD. Jan-Henner Reitzer, Nachrichtenredaktion.
2: Kostenlose oder günstige Deutschland-Trikots wie von Check24 waren schon bei der Fußball-EM vor 2 Jahren total angesagt. Klar, dass zur WM noch mehr Firmen nachziehen. Auch Paulaner Spezi hat jetzt ein eigenes Trikot herausgebracht. Schon vorher war das Netz voll mit Bildern und Videos. Der Ansturm war riesig. Nur wenige Minuten nach Verkaufsstart war alles komplett ausverkauft. Übrigens, das neue Check24-Trikot gibt es heute ab 12 Uhr.
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4: In Tübingen ist wieder Stocherkahnrennen auf dem Neckar angesagt. Rund 40 Teams gehen morgen an den Start, oft bunt verkleidet von Asterix bis Star Wars. Ein Team besteht aus 8 Personen, hinten wird gesteuert, der Rest paddelt mit Armen und Beinen. Die Strecke ist rund 2,5 Kilometer lang, die Sieger bekommen einen Wanderpokal und Bier. Die letzten müssen traditionell Lebertran trinken und im kommenden Jahr das Rennen ausrichten. Karin Rothaub, Neckaralb live in Tübingen. Tübingen.
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5: Die Straßen an diesem Mittwochmorgen sind noch frei. Ich wünsche allen da draußen gute und sichere Fahrt.
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5: Die stehen an der Landstraße von Engstingen Richtung Kohlstetten am Abzweig Höhe Stoppschild. Es wird geblitzt in Ommenhausen in der Gomaringer Straße sowie von Gomaringen in Richtung B27 circa Höhe Abzweig Stockach. Es wird dann noch geblitzt in Eningen unter Achalm in der Metzinger Straße sowie in Bad Urach in der Ulmer Straße. Zum Schluss dann noch einen Blitzer für die B27 bei Hechingen Höhe Brielhof.
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5: Nun, guten Morgen euch. Schön, dass ihr mit dabei seid mit Edwin Collins, A Girl Like You, für diesen Mittwoch.

0: Einfach gute Musik zum Bergfest zu diesem Mittwoch. Schön, dass ihr mit dabei seid. Schön, dass es euch gibt. Ja, und schön auch, dass es den Regen gibt. Da freut sich die Natur. Deshalb die Mundwinkel hoch. Ja, heute bis zu 21 Grad. Wechselhaft wird's. Örtlich kann's, wie gesagt, immer mal wieder regnen. Und wir regnen nicht. Wir fangen nicht das Weinen an. Wir spitzen die Ohren. Machen die Lausche auf, denn es geht mal wieder bis zum Lonner.
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0: Ihr kennt es vielleicht, aber ihr werdet daheim ein bisschen glotzen. Und der Fernseher, der ist aber so staubig, der sammelt den Staub, hat man das Gefühl. Dann nehme ich da einen Tipp, und zwar ganz einfach. Gebt mal ein bisschen Weichspüler in ein Reinigungswässerl rein. Und dann mit dem vorsichtig den Fernseher abspielen und gleich aber wieder trocknen, den Fernseher sanft, nämlich mit der Kicherrolle. Und dann ist es nämlich so, dass durch den Weichspüler der Staub nicht mehr auf dem Display haften bleibt. Also nicht vergessen, wollt ihr einen Fernseher ohne Staub? Na? Denn mit ein bisschen Weichspüler euren Fernseher anputzen. Ich probier's gleich selber aus, dass ich's mir auch glaub, gell? Nicht vergessen!
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Das war sie schon wieder, die Morgenshow an diesem Mittwoch vor dem Feiertag. Ja, am Freitag, da haben dann nur manche von euch auch Brückentag, auch ich zum Beispiel. Und auch die Sarah aus Waldorf-Hessenlach, die hat mir nämlich geschrieben, guten Morgen an diese coole Crew im Radio. Mein Mann und ich, wir haben am Brückentag frei. Wir packen gerade unser Auto und dann geht's ab in die Eifel. Rock am Ring ruft. Viele Grüße, Sarah aus Waldorf-Hessenlach. Ja, liebe Sarah, ich wünsche dir und deinem Mann natürlich ganz viel Spaß am Rock am Ring. Wir hören uns dann am Montag wieder. Da bin ich dann nämlich erst wieder für euch da. Ich habe ja den Freitag auch frei. Wünsche euch natürlich tolle Tage, auch mit meiner Vertretung. Eine gute Zeit, dass ihr mir das Lachen nicht vergesst. Euer Grauerle sagt Ade. Und ich habe da noch was mitgebracht. Die Dire Straits Money.

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6: Wolkig ist es gerade in vielen Ecken und Richtung Elbe ziehen die letzten kräftigeren Regenschauer ab, vereinzelt auch mit Gewitter. Sonst mischen sich Sonne und Wolken, später wird es dann wieder unbeständiger. Vor allem im Westen und am Alpenrand kann es ab und zu schütten und krachen bei 17 bis 22 Grad. Morgen kommen von Südwesten her viele Wolken mit Regen rein. Dazu sind auch wieder Schauer und Gewitter drin, maximal bis 26 Grad.
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7: Mit Sebastian Fischer, guten Morgen. Trotz der geltenden Waffenruhe eskaliert die Lage zwischen den USA und dem Iran erneut. Nach einem US-Angriff auf einen unbeladenen Öltanker übt Teheran laut eigenen Angaben Vergeltung. Die Lage bleibt angespannt und damit dürften auch die Ölpreise weiter hoch bleiben. Ende des Monats läuft der Tankrabatt in Deutschland aus. Noch ist unklar, ob es eine Verlängerung gibt. Bundesverkehrsminister Schnieder sagte am Morgen bei Welt TV.
8: Wir haben in Deutschland eine Situation, dass erwartet wird, in jeder Krise muss der Staat für alles eintreten. Und dann kommen wir schnell an das Ende unserer Möglichkeiten. Das muss man objektiv einfach einräumen. Der Tankrabatt alleine kostet im Moment 1,6 Milliarden Euro. Das wird man nicht endlos fortsetzen können. Gleichwohl kann es erforderlich sein, aufgrund der Lage, dass wir weiter reagieren. Das muss man sich eben jetzt ganz genau anschauen. Wie ist die Entwicklung? Was können wir noch tun? Und was wollen und müssen wir tun?
7: Im April ist ein 35-jähriger Familienvater aus dem Main-Tauber-Kreis im Urlaub am Gardasee gestorben, vermutlich an einer Lebensmittelvergiftung. Der Mann hatte zuvor mit seinem Vater ein Fischgericht gegessen, beide klagten anschließend über starke Beschwerden. Während der Vater überlebte, kam für den Sohn jede Hilfe zu spät. Laut Staatsanwaltschaft Mosbach wird der Leichnam jetzt in Deutschland nochmal untersucht. In Italien wird wegen fahrlässiger Tötung ermittelt. Vor allem bei Jüngeren wird ja immer moniert, sie verbrächten zu viel Zeit auf sozialen Netzwerken. Dass aber ausgerechnet der Posting-Wahn eines fast 80-Jährigen immer verrücktere Ausmaße annimmt, ist schon ungewöhnlich. US-Präsident Trump veröffentlichte jetzt innerhalb einer halben Stunde 47 Postings in 31 Minuten. Darunter viele KI-generierte Bilder von sich in heroischen Posen und verunglimpfende Bilder seiner politischen Kontrahenten. Im Schnitt feuert der US-Präsident übrigens 27 Postings ab pro Tag.
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9: Fußgänger leben gefährlich im Parkhaus Obere Wessere in Reutlingen. Schon mehrere Personen haben die Ausfahrtsschranke auf den Kopf bekommen. Grund, wenn ein Auto durchgefahren ist, schließt die Schranke automatisch. Menschen kann die Technik nicht erkennen. Der Betreiber sagt, die Ausfahrt ist nur für Autos und für Fußgänger verboten. Die Betroffenen haben sich daran nicht gehalten und sind deshalb selbst schuld. Man habe aber neue Bodenmarkierungen angebracht. Walter Frevert, Neckaralb live in Reutlingen.
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10: Auf der A81 singen Richtung Stuttgart stockt es zwischen Böblingen-Sindelfingen und Sindelfingen-Ost auf 3 Kilometern. Wir wünschen euch eine gute Fahrt.
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11: Geblitzt wird auf der B27 auf Höhe Biesingen-Wessingen, außerdem in Reutlingen in der Tübinger Straße, in Inningen-Unterachheim in der Metzinger Straße und in Bad Urach in der Ulmer Straße. Ein weiterer Blitzer steht auf der Landstraße zwischen Holzelfing und Kleinengstingen und in Gomadingen steht ein Blitzer in der Lichtensteinstraße. Dann wird in Tübingen geblitzt, einmal in der Waldhäuserstraße und in Tübingen in Richtung Hirschau auf der Landstraße.
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11: Einen tollen Mittwoch euch. Ich bin Katharina Simon. Es ist die Mitte der Woche und das Beste ist, morgen ist Feiertag. Schon wieder eine kurze Woche, also ich freue mich ja sehr auf den freien Tag. Aber am Freitag bin ich dann wieder hier am Start. Was macht ihr? Habt ihr Freude?

0: David Guetta und Sia, Beautiful People. Wenn die beiden sich zusammentun, dann wird's gut. So ist das. Einfach gute Musik gibt's hier bei eurem Lieblingssender. Flexibel von A nach B, Wind in den Haaren spüren, einfach die Gegend erkunden. All das geht mit dem Fahrrad. Ein herrliches Fortbewegungsmittel, gerade am Weltfahrradtag. Aber vor allem ältere Menschen, die können es nicht mehr unbedingt selbst nutzen. Um das zu ändern, hat sich der Verein Radeln ohne Alter gegründet, mit Ablegern in vielen deutschen Städten, auch in Konstanz. In 8 Fahrradrikschas können Menschen herumgefahren werden. Wie die Ordensschwestern Praxedis Benita, Gervasis und Ismelda. Die 4 Franziskanerinnen leben im alten Pflegeheim Mariahilf, unweit des Klosters Hegne am Bodensee, und haben von ihrer Rikscha-Fahrt erzählt.
1: Erstmal war schon viel Wind und wir haben ja einen Schleier auf. Und ich habe gedacht, ja, ohne Schleier wäre noch schöner. Dann hätte ich mal den Wind durch meinen Haaren.
2: Immer schön die Waldwege und am See entlang. Ah, das war herrlich. Mir war glücklich, wirklich war. Gell, Schwester?
1: Über die Pappelallee, die ich sehr liebe. Und da muss ich dann immer das Geschichtliche denken, dass der Abt Pirmin im 7. Jahrhundert diese Reichenau urbar gemacht hat. Und habe gedacht, wie würde er sich im Himmel vorstellen, wenn jetzt auf einmal franziskanische Schwestern mit der Rikscha über seine Insel Reichenau fahren.
3: Und dann ist er von Markelfingen aus wieder alles durch den Wald. Und das war herrlich, schön, einfach die Natur, Wald, Wiesen, Natur erleben, ohne eigenen Fahrrad oder wie man es eben in früheren Jahren gemacht hat, zu Fuß.
1: Und die Leute waren so begeistert, die fingen dann an zu winken. Ja, ja. Ja, hallo, ja, und ihr? Und dann haben wir gesagt, ja, wir werden jetzt gefahren.
3: Mir hat es so gefallen und wir sitzen da drin und werden gefahren. Und wir können nur die Gegend anschauen. Und der Fahrer muss strampeln, dass er uns wegbringt.
0: Mit der Fahrradrikscha durch die Gegend geradelt werden, wie die Schwestern vom Kloster Hegne. Das gibt's zum Beispiel auch in Asbach, Kirchheim, Unterteck oder Stuttgart. Franziska Däubel hat sich die Rikscha-Erlebnisse erzählen lassen.
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7: Wolkig ist es gerade in vielen Ecken und Richtung Elbe ziehen die letzten kräftigeren Regenschauer ab, vereinzelt auch mit Gewitter. Sonst mischen sich Sonne und Wolken, später wird es dann wieder unbeständiger. Vor allem im Westen und am Alpenrand kann es ab und zu schütten und krachen bei 17 bis 22 Grad. Morgen kommen von Südwesten her viele Wolken mit Regen rein. Dazu sind auch wieder Schauer und Gewitter drin, maximal bis 26 Grad.
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8: Auf der A81 singen Richtung Stuttgart stockt es zwischen Böblingen-Sindelfingen und Sindelfingen-Ost auf 3 Kilometern. Wir wünschen euch eine gute Fahrt.
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9: Geblitzt wird auf der B27 auf Höhe Biesingen-Wessingen, außerdem in Reutlingen in der Tübinger Straße, in Ehningen-Unteracheim in der Metzinger Straße und in Bad Urach in der Ulmer Straße. Ein weiterer Blitzer steht auf der Landstraße zwischen Holzelfing und Kleinengstingen und in Gomadingen steht ein Blitzer in der Lichtensteinstraße. Dann wird in Tübingen geblitzt, einmal in der Waldhäuserstraße und in Tübingen in Richtung Hirschau auf der Landstraße.
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5: Wolkig ist es gerade und gerade östlich der Elbe zieht noch Regen durch, vereinzelt auch mit Gewitter. Im Laufe des Tages beruhigt sich das Wetter, dafür kommen im Westen und am Alpenrand wieder Schauer nach. Auch mal mit Blitz und Donner dabei, dazwischen mal mehr, mal weniger Wolken mit maximal 17 bis 22 Grad. Morgen wird es dann deutlich ungemütlicher mit vielen Wolken, Regen und teils kräftigen Gewittern bis zu 26 Grad.
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6: Mit Sebastian Fischer, guten Tag. Bundesverkehrsminister Schnieder schließt eine Verlängerung des Tankrabatts nicht aus. Man werde sehr genau schauen, wie sich die Preise entwickeln, wie der Rabatt weitergegeben wird und wie sich die Situation im Irankrieg entwickelt. Bei Welt TV sagte er auf die Frage, wann über eine Verlängerung entschieden wird.
7: Das muss natürlich in diesem Monat fallen, weil er in diesem Monat ausläuft. Aber wir sehen, dass wir eine sehr volatile Situation am Golf haben. Wir können die Situation im Moment immer nur kurzfristig einschätzen. Was passiert dort und wie reagieren die Preise darauf? An jede Äußerung, die dort fällt, sei es von Trump, sei es im Gegenzug von den Iranern oder Handlungen, die dort stattfinden, haben sofort Auswirkungen.
6: Die USA drohen rund 60 Ländern mit neuen Zöllen, weil sie Importe aus mutmaßlicher Zwangsarbeit nicht konsequent genug stoppen. Betroffen sind unter anderem die Europäische Union, Großbritannien und China. Den Verdacht von Zwangsarbeit gibt es unter anderem in Ländern wie China, Pakistan und Usbekistan. Die Aufschläge könnten bis zu 12,5% betragen. Noch gibt es Zeit für Einwände bis Anfang Juli. China warnte bereits vor einem neuen Handelskonflikt. Kostenlose oder günstige Deutschland-Trikots wie von Check24 waren schon bei der Fußball-EM vor 2 Jahren total angesagt. Klar, dass zur WM noch mehr Firmen nachziehen. Auch Paulana Spezi hat jetzt ein eigenes Trikot herausgebracht. Schon vorher war das Netz voll mit Bildern und Videos. Der Ansturm war riesig. Nur wenige Minuten nach Verkaufsstart war alles komplett ausverkauft. Übrigens, das neue Check24-Trikot gibt es heute ab 12 Uhr.
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8: Fußgänger leben gefährlich im Parkhaus Obere Wessere in Reutlingen. Schon mehrere Personen haben die Ausfahrtsschranke auf den Kopf bekommen. Grund, wenn ein Auto durchgefahren ist, schließt die Schranke automatisch. Menschen kann die Technik nicht erkennen. Der Betreiber sagt, die Ausfahrt ist nur für Autos und für Fußgänger verboten. Die Betroffenen haben sich daran nicht gehalten und sind deshalb selbst schuld. Man habe aber neue Bodenmarkierungen angebracht. Walter Frevert, Neckaralb live in Reutlingen.
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9: Auf der A8 München Richtung Stuttgart hat es zwischen Kirchheim, Tech West und Wendlingen einen Unfall auf dem linken Fahrstreifen gegeben. Kommt gut an euer Ziel.
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10: Geblitzt wird auf der B27 auf Höhe Biesingen-Wessingen, außerdem in Reutlingen in der Tübinger Straße, in Ehningen-Unterachalm in der Metzinger Straße und in Bad Urach in der Ulmer Straße. Ein weiterer Blitzer steht auf der Landstraße zwischen Holzelfing und Kleinengstingen und in Gomadingen steht ein Blitzer in der Lichtensteinstraße. Dann wird in Tübingen geblitzt, einmal in der Waldhäuserstraße und in Tübingen in Richtung Hirschau auf der Landstraße.
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10: Am Mikro bin ich, Katharina Simon. Hi, kurz nach 11 Uhr haben wir es gerade. Habt einen schönen Tag. Wir starten in die Stunde mit den Gypsy Kings und Bailami.

0: Ihr habt Neckaralb live eingeschaltet. Einen tollen Mittwoch euch. Wir haben sie doch alle zu Hause. Die Gruschschublade. Die Schublade, in die, ja, was eigentlich so reinkommt.
1: Gummis, alles, was ich so finde. Batterien.
2: Alles, was so liegen bleibt. Ladekabel, USB-Stick.
3: So Notizzettel. Eine Brille mal.
4: Heftklammerer. Mehrere Eplosäune. Eine Creme, wo du schon ewig nicht mehr genommen hast oder wo man überhaupt nicht mehr nehmen kann. Denkst du nicht, die kannst du vielleicht doch noch brauchen und ganz so Sache.
0: Vivian aus Degerschlacht, die hat das in ihrer Gruschschublade.
5: Ich glaube, ich habe mittlerweile keine Gruschschublade mehr. Ich habe wahrscheinlich inzwischen eher ein kleines IKEA-Ersatzteillager daheim, weil ich habe Imbusschlüssel, das kann man sich nicht vorstellen, und Schrauben in jeglichen erdenklichen Größen. Natürlich nur nicht genau die, die ich in dem Moment brauche.
0: Ja, wer kennt das nicht? Und auch Chris aus Rottenburg, der hat so ein paar coole Dinge in der Schublade.
6: Das sind Sachen, ich glaube, ich kann diese Schublade unangeschaut wegschmeißen. Etliche Phonecases. Ein Phonecase hat sogar noch ein Handy drin. Ich wusste noch nicht mal, dass ich das Handy noch habe. Irgendwelche Kabelverträge, die vor 10 Jahren abgeschlossen worden sind und immer noch in dieser Schublade liegen. Ein Barcode-Scanner. Warum?
0: Ja, warum hat man solche Dinge in der Gruschschublade? Das fragen wir uns doch alle mit unserer eigenen ganz persönlichen Gruschschublade. Und so hört sich das dann als Song an. Unsere Ode an die Gruschschublade.
7: 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Oh. 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

0: voll die Oase.
1: So ist es. Cool, oder? Was ist in eurer Kruschschublade so drin? Schreibt mir doch gerne 0712 1 945 88 99.
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14: Wolkig ist es gerade und gerade östlich der Elbe zieht noch Regen durch, vereinzelt auch mit Gewitter. Im Laufe des Tages beruhigt sich das Wetter, dafür kommen im Westen und am Alpenrand wieder Schauer nach. Auch mal mit Blitz und Donner dabei, dazwischen mal mehr, mal weniger Wolken mit maximal 17 bis 22 Grad. Morgen wird es dann deutlich ungemütlicher mit vielen Wolken, Regen und teils kräftigen Gewittern bis zu 26 Grad.
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15: Auf der A8 München Richtung Stuttgart hat es zwischen Kirchheim, Tech West und Wendlingen einen Unfall auf dem linken Fahrstreifen gegeben. Kommt gut an euer Ziel.
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16: Geblitzt wird auf der B27 auf Höhe Biesingen-Wessingen, außerdem in Reutlingen in der Tübinger Straße, in Eningen-Unteracheim in der Metzinger Straße und in Bad Urach in der Ulmer Straße. Ein weiterer Blitzer steht auf der Landstraße zwischen Holzelfing und Kleinengstingen und in Gomadingen steht ein Blitzer in der Lichtensteinstraße. Dann wird in Tübingen geblitzt, einmal in der Waldhäuserstraße und in Tübingen in Richtung Hirschau auf der Landstraße.
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2: Wolkig ist es gerade und gerade östlich der Elbe zieht noch Regen durch, vereinzelt auch mit Gewitter. Im Laufe des Tages beruhigt sich das Wetter, dafür kommen im Westen und am Alpenrand wieder Schauer nach. Auch mal mit Blitz und Donner dabei, dazwischen mal mehr, mal weniger Wolken mit maximal 17 bis 22 Grad. Morgen wird es dann deutlich ungemütlicher mit vielen Wolken, Regen und teils kräftigen Gewittern bis zu 26 Grad.
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3: Mit Sebastian Fischer, guten Tag. Noch ist nicht abzusehen, wie lange der Iran-Krieg noch dauert. Damit dürften auch die Ölpreise weiter hoch bleiben. Ende des Monats läuft der Tankrabatt aus. Noch ist unklar, ob es eine Verlängerung gibt. Bundesverkehrsminister Schnieder sagte dazu am Morgen bei Welt TV:
4: Dann kommen wir schnell an das Ende unserer Möglichkeiten. Das muss man objektiv einfach einräumen. Der Tankrabatt alleine kostet im Moment 1,6 Milliarden Euro. Das wird man nicht endlos fortsetzen können. Gleichwohl kann es erforderlich sein, aufgrund der Lage, dass wir weiter reagieren. Das muss man sich eben jetzt ganz genau anschauen. Wie ist die Entwicklung? Was können wir noch tun? Und was wollen und müssen wir tun?
3: Nach dem Fund einer Frauenleiche am Schweizer Bodenseeufer bei Göttingen sind viele Fragen offen. Die Polizei arbeitet zunächst an der Identifizierung und prüft Vermisstenmeldungen. Über eine Obduktion wurde noch nicht entschieden. Unklar ist auch, ob die Tote die gleiche Frau ist, die am Sonntagabend auf einer Fähre zwischen Meersburg und Konstanz über Bord gegangen sein soll. Das hatte ein Passagier gemeldet. Eine nächtliche Suchaktion blieb erfolglos. Vor allem bei Jüngeren wird ja immer moniert, sie verbrächten zu viel Zeit auf sozialen Netzwerken. Dass aber ausgerechnet der Posting-Wahn eines fast 80-Jährigen immer verrücktere Ausmaße annimmt, ist schon ungewöhnlich. US-Präsident Trump veröffentlichte jetzt innerhalb einer halben Stunde 47 Postings in 31 Minuten. Darunter viele KI-generierte Bilder von sich in heroischen Posen und verunglimpfende Bilder seiner politischen Kontrahenten. Im Schnitt feuert der US-Präsident übrigens 27 Postings ab pro Tag.
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5: Riesenrad, Schieß- und Losbuden, Dosenwerfen, Autoscooter. Auf dem Balinger Messegelände eröffnet heute das Volksfest. Bis einschließlich Montag werden täglich bis zu 5000 Besucher erwartet. Die dürfen sich auch auf spektakuläre Fahrgeschäfte freuen, wie Breakdancer, Wilde Maus, Musikexpress und Kettenflieger. Natürlich gibt's jede Menge Stände mit süßen und herzhaften Leckereien. Der Fassanstich im Biergarten ist heute um 17.30 Uhr. Walter Frevert, Neckaralb live in Balingen.
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6: Auf der A81, A8 Stuttgart Richtung Singen. Achtung, im Kreuz Stuttgart in der Überleitung zur A81 Richtung Singen liegt Erde auf dem linken Fahrstreifen. Auf der B28 Tübingen Richtung Reutlingen ist zwischen Kusterdingen und Kusterdingen-Jettenburg ein Auto auf der rechten Spur liegen geblieben. Und auf der A81 Singen Richtung Stuttgart staut es sich zwischen Ehningen und Böblingen-Sindelfingen auf 4 Kilometern in Höhe der Baustelle. Wir wünschen eine gute Fahrt.
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7: Geblitzt wird auf der B27 auf Höhe Biesingen-Wessingen, außerdem in Reutlingen in der Tübinger Straße, in Ehningen unter Achalm in der Metzinger Straße und in Bad Urach in der Ulmer Straße. Ein weiterer Blitzer steht auf der Landstraße zwischen Holzelfing und Kleinengstingen und in Gomadingen steht ein Blitzer in der Lichtensteinstraße. Dann wird in Tübingen geblitzt, einmal in der Waldhäuserstraße und in Tübingen in Richtung Hirschau auf der Landstraße.
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7: Am Mikro bin ich, Katharina Simon. Hi, wir haben kurz nach 12 Uhr. Schöne Mittagspause wünsche ich euch. Und wir starten jetzt gemeinsam rein in die Musik mit Go!

0: Ein Song wie ein persönlicher Tagebucheintrag. Tom Gregory mit Dance With Me. Es geht ja um die mentale Gesundheit und um Toms Erfahrungen damit. Musik, die was auslöst bei denjenigen, die zuhören. Das ist einfach gute Musik.
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0: Mit mir Katharina Simon. Hallo.
1: Kreis Tübingen.
0: Für den Hochwasserschutz in Tübingen-Lustnau findet aktuell eine Übung statt. Die Feuerwehr hat das Dammtor im Goldersbachtal geschlossen und trainiert damit den Ernstfall. Dafür wurden die rund 350 Kilogramm schweren Betonbleche mit einem Kran entfernt und das Tor geschlossen. Nun folgen Wartungsarbeiten an der Anlage. Es werden unter anderem die Ablaufrinnen und die Entwässerungsleitungen gespült. Während der Übung wird die Landstraße zwischen Lustnau und Bebenhausen, also seit 9 Uhr und noch bis 15 Uhr gesperrt sein.
1: Zollernalbkreis.
0: Beim Hausener Hof bei Hechingen gibt es gute Nachrichten für den Naturschutz. Dank jahrelanger Pflege von zwei Naturteichen durch den NABU sind dort wieder deutlich mehr Laubfrösche zu hören. Die seltene und streng geschützte Art profitiert von den sanierten und regelmäßig gepflegten Gewässern. Erstmals wurde in diesem Frühjahr sogar ein ganzer Laubfroschchor registriert. Die Naturschützer hoffen nun, dass sich dort dauerhaft eine stabile Population ansiedelt. Auch Amphibienschutzmaßnahmen wie Straßensperrungen beispielsweise während der Wanderzeiten tragen zum Erfolg bei.
1: Kreis Reutlingen.
0: Im Reutlinger Parkhaus Obere Wessere haben sich bereits mehrere Fußgänger an der Ausfahrtsschranke verletzt, so Medienberichte. Zuletzt wurde ein 91-jähriger Mann aus Metzingen von der herabfahrenden Schranke am Kopf getroffen und stürzte. Der Betreiber bestätige wohl mehrere ähnliche Vorfälle. Die Anlage reagiert nur auf Fahrzeuge und erkennt Fußgänger oder Radfahrer nicht. Wer die Autoausfahrt statt der vorgesehenen Wege nutzt, läuft deshalb Gefahr, von der Schranke getroffen zu werden. Langfristig prüft der Betreiber nun eine schrankenlose Lösung mit automatischer Kennzeichenerkennung, so Medienberichte.
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4: Wolkig ist es gerade und gerade östlich der Elbe zieht noch Regen durch, vereinzelt auch mit Gewitter. Im Laufe des Tages beruhigt sich das Wetter, dafür kommen im Westen und am Alpenrand wieder Schauer nach. Auch mal mit Blitz und Donner dabei, dazwischen mal mehr, mal weniger Wolken mit maximal 17 bis 22 Grad. Morgen wird es dann deutlich ungemütlicher mit vielen Wolken, Regen und teils kräftigen Gewittern bis zu 26 Grad.
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5: Auf der A81, A8 Stuttgart Richtung Singen. Achtung, im Kreuz Stuttgart in der Überleitung zur A81 Richtung Singen liegt Erde auf dem linken Fahrstreifen. Auf der B28 Tübingen Richtung Reutlingen ist zwischen Kusterdingen und Kusterdingen-Jettenburg ein Auto auf der rechten Spur liegen geblieben. Und auf der A81 Singen Richtung Stuttgart staut es sich zwischen Ehningen und Böblingen-Sindelfingen auf 4 Kilometern in Höhe der Baustelle. Wir wünschen eine gute Fahrt.
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6: Geblitzt wird auf der B27 auf Höhe Biesingen-Wessingen, außerdem in Reutlingen in der Tübinger Straße, in Ehningen unter Achalm in der Metzinger Straße und in Bad Urach in der Ulmer Straße. Ein weiterer Blitzer steht auf der Landstraße zwischen Holzelfing und Kleinengstingen und in Gomadingen steht ein Blitzer in der Lichtensteinstraße. Dann wird in Tübingen geblitzt, einmal in der Waldhäuserstraße und in Tübingen in Richtung Hirschau auf der Landstraße.
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9: Wechselnd wolkig ist es gerade und ab und zu kommt ein Schauer runter Richtung Elbe. Kann auch mal ein kurzes Gewitter dabei sein. Zum Nachmittag werden die Schauer dann eher in der Westhälfte und am Alpenrand wieder häufiger. Insgesamt bleibt es aber nicht durchgehend nass. Die Höchstwerte liegen bei 17 bis 22 Grad. Morgen geht es insgesamt unruhiger weiter mit mehr Schauern und teils kräftigen Gewittern. Dazu maximal bis 26 Grad.
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10: Mit Andreas Pantüffer. Guten Tag. Mehr als jeder dritte Radfahrer verzichtet weiterhin auf einen Helm während der Fahrt. Besonders jüngere Menschen zwischen 18 und 29. Das zeigte eine Forsa-Umfrage im Auftrag von RTL und NTV. Die Begründungen klingen so: Für kurze Strecken lohnt sich's nicht, zu unbequem, vergessen. Vergangenes Jahr starben 460 Radfahrer in Deutschland an Kopfverletzungen. Der deutsche Pass ist schwer gefragt. Die Zahl der Einbürgerungen in Deutschland ist auf einen Höchststand gestiegen. Vergangenes Jahr haben gut 330.000 Ausländerinnen und Ausländer die deutsche Staatsangehörigkeit erworben, ein Fünftel davon Syrer.
11: Jeder 10. neue deutsche Pass ging an Türkinnen und Türken. Die drittgrößte Gruppe waren Menschen aus Russland. Obwohl ein Einbürgerungsantrag inzwischen nach 5 Jahren Aufenthalt möglich ist, lebten die Menschen im Schnitt vor ihrer Einbürgerung bereits mehr als 12 Jahre in Deutschland. Bei den eingebürgerten Türkinnen und Türken lag der Schnitt sogar bei gut 24 Jahren. Ursula Winkler, Nachrichtenredaktion.
10: Offiziell herrscht eine Waffenruhe. Die USA und der Iran haben sich aber wieder ein schweres Feuergefecht geliefert. Auch benachbarte Golfstaaten gerieten unter Beschuss, darunter der Flughafen von Kuwait.
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12: Die Brennhaare des Eichenprozessionsspinners können Hautreizungen und Atemwegsbeschwerden auslösen. Jetzt sind die Raupen in Geislingen angekommen, unter anderem beim Friedhof, im Freibad, an einem Spielplatz und im Schlossgarten. Eine Fachfirma soll noch diese Woche damit beginnen, die Nester zu entfernen. Den Bürgern wird geraten, die Absperrungen zu beachten und Abstand zu halten. Nach einem Kontakt mit den Brennhaaren helfen gründliches Duschen und das Wechseln der Kleidung. Walter Frevert, Neckaralb live in Geislingen.
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13: Auf der A81 singen Richtung Stuttgart, bitte aufpassen. Da ist zwischen Sindelfingen Ost und dem Kreuz Stuttgart ein Fahrzeug auf der rechten Spur liegen geblieben. Auf der A81 singen Richtung Stuttgart liegt zwischen Rottweil und Oberndorf am Neckar ein Gummihammer auf der rechten Spur. Kommt gut an euer Ziel.
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15: Geblitzt wird in Ehningen in der Metzinger Straße und in Omenhausen steht ein Blitzer in der Gomaringer Straße. Dann habe ich einen Blitzer in Waldenbuch, der steht auf dem Graben und in Holzgerlingen wird in der Erlachstraße geblitzt. Geblitzt wird auch bei Balingen, wenn man in Richtung Geislingen auf der Landstraße fährt, steht einer und außerdem in Balingen selber in der Wilhelm-Kraut-Straße.
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15: Am Mikro bin ich, Katharina Simon. Hi, kurz nach eins haben wir's an eurem Mittwoch.

0: Katy Perry mit Hot and Cold war das. Einfach gute Musik, klingt genauso hier bei Neckaralb Live. Heute Abend geht's dann live weiter. In Tübingen spielt Dota im Sudhaus. Die sind mit neuen Songs zurück, minimalistischer, kontrastreicher und direkter als zuvor. Los geht's da heute Abend um 20 Uhr. Rein könnt ihr schon ab 18.30 Uhr. Tickets gibt's für 43 Euro. Und für ein bisschen mehr Kunstflair könnt ihr heute Nachmittag nach Albstadt Ebingen schauen. Da gibt es die Kunstausstellung Expressionismus, hoher Flug und tiefer Fall zu sehen. Los geht's da um 14 Uhr. Geöffnet hat's bis 17 Uhr das Kunstmuseum in Albstadt. Ein Ticket kostet 8 Euro. Ich wünsche euch einen schönen Mittwoch.
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15: Wechselnd wolkig ist es gerade und ab und zu kommt ein Schauer runter Richtung Elbe. Kann auch mal ein kurzes Gewitter dabei sein. Zum Nachmittag werden die Schauer dann eher in der Westhälfte und am Alpenrand wieder häufiger. Insgesamt bleibt es aber nicht durchgehend nass. Die Höchstwerte liegen bei 17 bis 22 Grad. Morgen geht es insgesamt unruhiger weiter mit mehr Schauern und teils kräftigen Gewittern. Dazu maximal bis 26 Grad.
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16: Auf der A81 singen Richtung Stuttgart, bitte aufpassen. Da ist zwischen Sindelfingen Ost und dem Kreuz Stuttgart ein Fahrzeug auf der rechten Spur liegen geblieben. Auf der A81 singen Richtung Stuttgart liegt zwischen Rottweil und Oberndorf am Neckar ein Gummihammer auf der rechten Spur. Kommt gut an euer Ziel.
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17: Geblitzt wird in Ehningen in der Metzinger Straße und in Omenhausen steht ein Blitzer in der Gomaringer Straße. Dann habe ich einen Blitzer in Waldenbuch, der steht auf dem Graben und in Holzgerlingen wird in der Erlachstraße geblitzt. Geblitzt wird auch bei Balingen, wenn man in Richtung Geislingen auf der Landstraße fährt, steht einer und außerdem in Balingen selber in der Wilhelm-Kraut-Straße.
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1: Wechselnd wolkig ist es gerade und ab und zu kommt ein Schauer runter Richtung Elbe. Kann auch mal ein kurzes Gewitter dabei sein. Zum Nachmittag werden die Schauer dann eher in der Westhälfte und am Alpenrand wieder häufiger. Insgesamt bleibt es aber nicht durchgehend nass. Die Höchstwerte liegen bei 17 bis 22 Grad. Morgen geht es insgesamt unruhiger weiter mit mehr Schauern und teils kräftigen Gewittern. Dazu maximal bis 26 Grad.
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2: Mit Andreas Pantyffer. Guten Tag. Die Mehrheit bei uns ist für eine Helmpflicht auf dem Fahrrad. Trotzdem lässt jeder dritte Radfahrer den Helm lieber weg. Das hat eine Forsa-Umfrage aus Anlass des Weltfahrradtags heute ergeben. Die meisten lassen den Helm auf kurzen Strecken weg, andere finden ihn generell zu unbequem. Über 460 Radfahrer sind vergangenes Jahr bei Unfällen ums Leben gekommen. Obwohl wir Verbraucher in Zeiten von Inflation sparen, sitzt das Geld beim Online-Shopping offenbar lockerer. Wir Deutsche kaufen jedenfalls noch häufiger und mehr im Internet. Das zeigt eine Auswertung des Handelsverbands Deutschland.
3: Mit einem Umsatzwachstum von 4,3% rechnet der Handelsverband in diesem Jahr, also einem ähnlichen Plus wie im vergangenen, als deutsche Verbraucher beim Online-Shopping insgesamt 92 Milliarden Euro ausgegeben haben. Überdurchschnittlich zu diesem Wachstum beigetragen haben Menschen ab 55. Häufiger online bestellt wurden außerdem Lebensmittel und andere Produkte des täglichen Bedarfs. Jan-Henner Reitze, Nachrichtenredaktion.
2: Vor allem bei Jüngeren wird ja immer kritisiert, sie würden zu viel Zeit auf sozialen Netzwerken verbringen. Dass aber ausgerechnet der Posting-Wahn eines fast 80-Jährigen immer verrücktere Ausmaße annimmt, ist schon ungewöhnlich. US-Präsident Trump veröffentlichte jetzt innerhalb einer halben Stunde 47 Postings in 31 Minuten. Darunter viele KI-generierte Bilder von sich in heroischen Posen und verunglimpfende Bilder seiner politischen Kontrahenten.
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4: Keine andere Gemeinde im Kreis Tübingen hat so viele streunende Katzen wie Rottenburg. Deshalb will die Stadt jetzt eine Katzenschutzverordnung verabschieden. Sie würde für alle Hauskatzen gelten, die draußen unterwegs sind. Ihre Besitzer müssten sie beispielsweise kastrieren, mit Tätowierung oder Mikrochip kennzeichnen und dann auch registrieren lassen. Tierschützer unterstützen die Pläne. Erfahrungen in vielen anderen Gemeinden zeigten, dass eine Katzenschutzverordnung das Leid der Streunerkatzen verringert. Walter Frevert, Neckaralb live in Rottenburg.
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5: Auf der A81 singen Richtung Stuttgart, bitte aufpassen. Da ist zwischen Sindelfingen Ost und dem Kreuz Stuttgart ein Fahrzeug auf der rechten Spur liegen geblieben. Wir wünschen eine gute Fahrt.
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6: Geblitzt wird in Ehningen in der Metzinger Straße und in Omenhausen steht ein Blitzer in der Gomaringer Straße. Dann habe ich einen Blitzer in Waldenbuch, der steht auf dem Graben und in Holzgerlingen wird in der Erlachstraße geblitzt. Geblitzt wird auch bei Balingen, wenn man in Richtung Geislingen auf der Landstraße fährt, steht einer und außerdem in Balingen selber in der Wilhelm-Kraut-Straße.
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6: Einen schönen Nachmittag euch. Ich bin Katharina Simon. Wir gehen rein in die Musik.

0: Ihr habt Neckaralp live eingeschaltet an eurem Mittwochmittag. Wir haben kurz vor einem Feiertag. Habt einen guten Tag. Und jetzt lassen wir mal das Telefon klingeln.
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2: Hallo? Hallo? Freistaat Bayern Caravan in Kundenservice. Mein Name ist Schaanbichler. Grüß Gott.
3: Ah, Freistaat, hallo.
2: Ja, Herr Kellner, Sie haben ja von uns den Sunliving SL75 gekriegt.
3: Ja, richtig.
2: Leider hat uns erst gestern die Nachricht des Herstellers erreicht, dass aufgrund eines technischen Fehlers alle Fahrzeuge dieser Baureihe zurückgerufen werden müssen.
3: Aha.
2: Und davon ist Ihr Fahrzeug auch betroffen.
3: Wegen was?
2: Also es hat sich herausgestellt, dass alle Scharniere und Schlösser der Oberschränke und Schränke dann nicht zu den Sicherheitsvorschriften und DIN-Normen des StVO entsprechen und das kann ja zu Verkehrsunfällen führen. Und da muss das wieder neu installiert und abgedatet werden, das kann aber nur in der Herstellerfirma passieren. Das heißt,
3: in Slowenien oder wie?
2: Ja, wir müssten also das Fahrzeug morgen abholen oder so schnell wie es geht.
3: Das ist doch jetzt wegen Scharnieren.
2: Ja, das kann ja sehr gefährlich werden. Stellen Sie sich vor, eine Linkskurve, das ganze Geschirr fällt raus, führt zur Unstabilität und wenn dann ein starker Seitenwind dazukommt oder Glatteis oder sowas, mein lieber Schieber, dann rappelt es im Karton, gell?
3: Also ich bin morgen eigentlich schon daheim, aber passt irgendwie gar nicht mit dem Fahrzeug. Wir wollten es morgen einsetzen.
2: Sie dürfen ja eh nicht mehr fahren.
3: Ich war jetzt im Urlaub damit, da war überhaupt nichts.
2: Klar, haben Sie das nicht gemerkt mit den Scharnieren?
3: Ah, war es gar nichts.
2: Ich meine, das muss man doch merken, sogar als Laie.
3: Nee, da ist nichts aufgegangen, keine Schublade, nichts. Und über Pässe gefahren, da war gar nichts. Nur die Elektronik stimmt mir rum, das ist in der Tat ein Problem.
2: Ah ja. Ja gut.
3: Aber sowas kann man ohne Scharnier.
2: Wenn Sie noch Fragen haben, können Sie ja sofort irgendwie zurückrufen. Und zwar bei unserer Wohnmobil-Spezialistin Frau Susanne Kellner. Sie waren jetzt hier beim Telefoncheck.
3: Ja, das denke ich doch. Du bist ein Miststück. Danke. Danke für diese Verarschung. Das hat gut funktioniert, weil ich habe ernsthafte Probleme. Aber ich hätte das Fahrzeug nie aus der Hand gegeben.
2: So. Okay, trotzdem. Trotzdem ein schönes Wochenende, gell? Tschüss.
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9: Wechselnd wolkig ist es gerade und ab und zu kommt ein Schauer runter Richtung Elbe. Kann auch mal ein kurzes Gewitter dabei sein. Zum Nachmittag werden die Schauer dann eher in der Westhälfte und am Alpenrand wieder häufiger. Insgesamt bleibt es aber nicht durchgehend nass. Die Höchstwerte liegen bei 17 bis 22 Grad. Morgen geht es insgesamt unruhiger weiter mit mehr Schauern und teils kräftigen Gewittern. Dazu maximal bis 26 Grad.
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10: Auf der A81 singen Richtung Stuttgart, bitte aufpassen. Da ist zwischen Sindelfingen Ost und dem Kreuz Stuttgart ein Fahrzeug auf der rechten Spur liegen geblieben. Wir wünschen eine gute Fahrt.
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11: Geblitzt wird in Ehningen in der Metzinger Straße und in Omenhausen steht ein Blitzer in der Gomaringer Straße. Dann habe ich einen Blitzer in Waldenbuch, der steht auf dem Graben und in Holzgerlingen wird in der Erlachstraße geblitzt. Geblitzt wird auch bei Balingen, wenn man in Richtung Geislingen auf der Landstraße fährt, steht einer und außerdem in Balingen selber in der Wilhelm-Kraut-Straße.
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13: Regen ist gerade noch ein Thema. Vor allem östlich der Elbe zieht das Ganze aber nach und nach ab. Sonst gibt's mal mehr, mal weniger Wolken. Richtung Abend kommen dann im Westen und am Alpenrand wieder ein paar Schauer runter, vereinzelt auch ein Gewitter. Dazu liegen die Werte aktuell bei 17 bis 22 Grad. Morgen wird's unbeständiger, immer mal wieder Schauer und teils kräftige Gewitter, maximal bis 26 Grad.
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14: Mit Andreas Panthöfer. Guten Tag. Die tote Frau, die im Bodensee gefunden wurde, ist tatsächlich die Frau, die am Sonntag von der Fähre Meersburg-Konstanz ins Wasser gefallen war. Das teilte die Polizei mit. Es handelt sich um eine 24-Jährige aus dem Bodenseekreis. Um die genauen Umstände ihres Todes zu klären, wird die Leiche noch obduziert. Der deutsche Pass ist schwer gefragt. Die Zahl der Einbürgerungen in Deutschland ist auf einen Höchststand gestiegen. Vergangenes Jahr haben gut 330.000 Ausländerinnen und Ausländer die deutsche Staatsangehörigkeit erworben. Ein Fünftel davon sind Syrer.
15: Jeder 10. neue deutsche Pass ging an Türkinnen und Türken. Die drittgrößte Gruppe waren Menschen aus Russland. Obwohl ein Einbürgerungsantrag inzwischen nach 5 Jahren Aufenthalt möglich ist, lebten die Menschen im Schnitt vor ihrer Einbürgerung bereits mehr als 12 Jahre in Deutschland. Bei den eingebürgerten Türkinnen und Türken lag der Schnitt sogar bei gut 24 Jahren. Ursula Winkler, Nachrichtenredaktion.
14: Über ein Drittel von uns Deutschen hat regelmäßig Schlafprobleme, mehr als vor 15 Jahren. Die Autoren des Berichts vom Robert-Koch-Institut glauben, die gestiegene Smartphone-Nutzung könnte eine Rolle spielen, aber auch die ganzen Krisen, von Pandemiefolgen über den Klimawandel bis hin zu Kriegen.
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16: Fußgänger leben gefährlich im Parkhaus Obere Wessere in Reutlingen. Schon mehrere Personen haben die Ausfahrtsschranke auf den Kopf bekommen. Grund: Wenn ein Auto durchgefahren ist, schließt die Schranke automatisch. Menschen kann die Technik nicht erkennen. Der Betreiber sagt, die Ausfahrt ist nur für Autos und für Fußgänger verboten. Die Betroffenen haben sich daran nicht gehalten und sind deshalb selbst schuld. Man habe aber neue Bodenmarkierungen angebracht. Walter Frevert, Neckaralb live in Reutlingen.
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17: Aktuell gibt es keine Meldungen zwischen Neckar und Alb. Wir wünschen euch eine gute Fahrt.
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18: Geblitzt wird in Ehningen in der Metzinger Straße und in Omenhausen steht ein Blitzer in der Gomaringer Straße. Dann habe ich einen Blitzer in Waldenbuch, der steht auf dem Graben und in Holzgerlingen wird in der Erlachstraße geblitzt. Geblitzt wird auch bei Balingen, wenn man in Richtung Geislingen auf der Landstraße fährt, steht einer und außerdem in Balingen selber in der Wilhelm-Kraut-Straße.
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1: Mit mir Katharina Simon. Hallo.
0: Zollernalbkreis.
1: Ein 19-Jähriger ist heute Morgen auf der B32 bei Hechingen von der Fahrbahn abgekommen und leicht verletzt worden. Nach eigenen Angaben soll ihm ein Tier über die Straße gelaufen sein. Beim Ausweichen habe er die Kontrolle über seinen Wagen verloren. Das Auto geriet auf die Leitplanke, rutschte dort mehrere Meter entlang, fuhr eine Böschung hinunter, streifte einen Baum und überschlug sich schließlich. Der Fahrer konnte sich selbst aus dem Wagen befreien und wurde ins Krankenhaus gebracht. Durch den Unfall lief Öl aus, Feuerwehr, Straßenmeisterei und Landratsamt waren im Einsatz. Der Wagen wurde abgeschleppt, die B32 war zeitweise voll gesperrt.
0: Kreis Tübingen.
1: Die Stadtwerke Tübingen starten ab nächsten Montag eine Telefonumfrage namens Energieradar 2026. Dafür werden zufällig ausgewählte Kunden angerufen und gebeten, rund 12 Minuten lang Fragen zu Serviceangebot und Zufriedenheit zu beantworten. Die Anrufe kommen über eine Hamburger Nummer und werden im Auftrag eines Marktforschungsinstitutes durchgeführt. Die Antworten werden anonym ausgewertet. Es geht vor allem darum, das Angebot der Stadtwerke besser an den Kundenbedarf anzupassen. Die Befragung läuft bis Anfang Juli und findet werktags am späten Nachmittag sowie samstags am Vormittag statt.
0: Kreis Reutlingen.
1: In Reutlingen gibt es in diesem Jahr einen besonders starken Befall mit den Eichenprozessionsspinnern. Trotz vorbeugender Maßnahmen werden aktuell an vielen städtischen Eichen vermehrt Nester entdeckt, die nach und nach von Fachfirmen entfernt werden. Vereinzelt kann es deshalb zu kurzfristigen Sperrungen von Spielplätzen oder Grünanlagen kommen. Die Raupen können mit ihren Brennhaaren Hautreizungen und Atemprobleme auslösen. Deshalb sollen betroffene Bereiche gemieden und die Nester nicht berührt werden. Befallene Bäume auf städtischem Gelände können über den städtischen Schadensmelder gemeldet werden. Für Privatgrundstücke sind die Eigentümer zuständig.
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1: Schon der Begriff klingt ja wie so ein Mega-Fahrgeschäft auf der Kirmes.
2: Geil, lass mal alle in den Airfryer!
1: Natürlich geht's um nichts anderes als um eine Heißluftfritteuse. Wobei man Fritteuse gar nicht mehr sagen darf, sondern Friteurin. Denn es ist einfach in. In dem Ding wird in unzähligen Haushalten inzwischen fast alles eher gefried, was nicht bei dry auf den Bäumen ist. Nicht nur Pommes, sondern auch Brokkoli, Kichererbsen, Aufbackbrötchen, wahrscheinlich auch nasse Badeklamotten, benutzte Tennissocken. Und immer wenn das Essen serviert wird, wird dazu gesagt,
3: ist ganz ohne Öl, kein Fett.
1: Und seitdem denken jetzt auch alle, dass sie sich gesund ernähren mit Nuggets und Tiefkühlpizza.
3: Ohne Öl.
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10: Regen ist gerade noch ein Thema. Vor allem östlich der Elbe zieht das Ganze aber nach und nach ab. Sonst gibt's mal mehr, mal weniger Wolken. Richtung Abend kommen dann im Westen und am Alpenrand wieder ein paar Schauer runter, vereinzelt auch ein Gewitter. Dazu liegen die Werte aktuell bei 17 bis 22 Grad. Morgen wird's unbeständiger, immer mal wieder Schauer und teils kräftige Gewitter, maximal bis 26 Grad.
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11: Aktuell gibt es keine Meldungen zwischen Neckar und Alb. Wir wünschen euch eine gute Fahrt.
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12: Geblitzt wird auf der B296 von Tübingen in Richtung Unterjesingen, außerdem in Tübingen in der Waldhäuserstraße. In Reutlingen steht ein Blitzer in der Tübinger Straße und in Omenhausen wird in der Gomaringer Straße geblitzt. Dann steht noch ein Blitzer in Rosenfeld in der Föhringer Straße, in Balingen in der Wilhelm-Kraut-Straße und einen letzten habe ich für euch in Albstadt-Teilfingen in der Hechinger Straße.
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7: Regen ist gerade noch ein Thema. Vor allem östlich der Elbe zieht das Ganze aber nach und nach ab. Sonst gibt's mal mehr, mal weniger Wolken. Richtung Abend kommen dann im Westen und am Alpenrand wieder ein paar Schauer runter, vereinzelt auch ein Gewitter. Dazu liegen die Werte aktuell bei 17 bis 22 Grad. Morgen wird's unbeständiger, immer mal wieder Schauer und teils kräftige Gewitter, maximal bis 26 Grad.
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8: Mit Andreas Pantyffer. Guten Tag. Jetzt ist die Identität der toten Frau klar, die im Bodensee gefunden wurde. Es ist eine 24-Jährige aus dem Bodenseekreis, die wohl tatsächlich von der Fähre zwischen Meersburg und Konstanz über Bord ging.
9: Wie das am späten Sonntagabend passieren konnte, darauf erhoffen sich die Ermittler jetzt Hinweise aus der Obduktion. Ein Passagier hatte die Frau an der Reling gesehen, drehte sich rum, hörte ein Platschen, dann war die Frau plötzlich weg. Erst wurde mit 9 Booten, mehreren Drohnen und einem Polizeihubschrauber erfolglos nach der Frau gesucht, dann die Leiche einige Kilometer entfernt am Schweizer Ufer gefunden. Rainer Pompe, Nachrichtenredaktion.
8: Der Hausärzteverband Baden-Württemberg macht mit einer Protestkampagne mobil gegen die Sparpläne der Bundesregierung bei den Gesundheitsausgaben. Der Verband ruft seine Mitglieder auf, in der ganzen kommenden Woche die Wartezimmerplätze zu reduzieren. Jeder zweite Platz im Wartezimmer soll gesperrt werden, als sichtbares Zeichen dafür, dass die Hausarztversorgung vor Ort in Gefahr ist. Kostenlose oder vergünstigte Deutschland-Trikots von Unternehmen wie Check24 waren bei der Fußball-WM vor 2 Jahren ein absoluter Hype. Klar, dass bei dieser WM noch mehr Unternehmen auf die Idee aufspringen. Gestern hat Paulana Spezi sein eigenes Shirt rausgebracht. Das Netz war schon vorab voll mit Bildern und Videos. Alle wollten eins haben und nur wenige Minuten nach dem Verkaufsstart waren die Trikots auch schon restlos ausverkauft, bis auf die letzte Größe.
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10: Riesenrad, Schieß- und Losbuden, Dosenwerfen, Autoscooter. Auf dem Balinger Messegelände eröffnet heute das Volksfest. Bis einschließlich Montag werden täglich bis zu 5000 Besucher erwartet. Die dürfen sich auch auf spektakuläre Fahrgeschäfte freuen, wie Breakdancer, Wilde Maus, Musikexpress und Kettenflieger. Natürlich gibt's jede Menge Stände mit süßen und herzhaften Leckereien. Der Fassanstich im Biergarten ist heute um 17.30 Uhr. Walter Frevert, Neckaralb live in Balingen.
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11: Auf der A81 singen Richtung Stuttgart. Bitte aufpassen, zwischen Empfingen und Horb hat es einen Unfall auf der rechten Spur gegeben. Kommt gut an euer Ziel.
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12: Geblitzt wird auf der B296 von Tübingen in Richtung Unterjesingen, außerdem in Tübingen in der Waldhäuserstraße. In Reutlingen steht ein Blitzer in der Tübinger Straße und in Omenhausen wird in der Gomaringer Straße geblitzt. Dann steht noch ein Blitzer in Rosenfeld in der Föhringer Straße, in Balingen in der Wilhelm-Kraut-Straße und einen letzten habe ich für euch in Albstadt-Teilfingen in der Hechinger Straße.
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16: Regen ist gerade noch ein Thema, vor allem östlich der Elbe zieht das Ganze aber nach und nach ab. Sonst gibt's mal mehr, mal weniger Wolken. Richtung Abend kommen dann im Westen und am Alpenrand wieder ein paar Schauer runter, vereinzelt auch ein Gewitter. Dazu liegen die Werte aktuell bei 17 bis 22 Grad. Morgen wird's unbeständiger, immer mal wieder Schauer und teils kräftige Gewitter, maximal bis 26 Grad.
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17: Auf der A81 singen Richtung Stuttgart. Bitte aufpassen, zwischen Empfingen und Horb hat es einen Unfall auf der rechten Spur gegeben. Kommt gut an euer Ziel.
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18: Geblitzt wird auf der B296 von Tübingen in Richtung Unterjesingen, außerdem in Tübingen in der Waldhäuserstraße. In Reutlingen steht ein Blitzer in der Tübinger Straße und in Omenhausen wird in der Gomaringer Straße geblitzt. Dann steht noch ein Blitzer in Rosenfeld in der Föhringer Straße, in Balingen in der Wilhelm-Kraut-Straße und einen letzten habe ich für euch in Albstadt-Teilfingen in der Hechinger Straße.
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2: Wechselnd bewölkt geht es gerade durch den späten Nachmittag. Im Osten zieht der letzte Regen mit einzelnen Gewittern ab. Dafür kommen später von der Westhälfte her wieder Schauer nach. Am Alpenrand auch mal mit Blitz und Donner. Die Temperaturen liegen aktuell bei 17 bis 22 Grad. Morgen erst öfter sonnig, dann breiten sich wieder Wolken und Regen aus. Dazu teils kräftige Gewitter. Maximal bis 26 Grad.
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3: Mit Andreas Pantöfer. Guten Tag. Die Tote, die im Bodensee gefunden wurde, ist tatsächlich die Frau, die am Sonntagabend von der Fähre Meersburg-Konstanz über Bord gegangen war. Es handelt sich um eine 24-Jährige aus dem Bodenseekreis. Um genau zu klären, wie sie gestorben ist, wird die Leiche noch obduziert. Sie war am Schweizer Ufer ein paar Kilometer weiter gefunden worden. Über ein Drittel von uns Deutschen hat regelmäßig Schlafprobleme. Mehr als vor 15 Jahren. Die Autoren des Berichts vom Robert-Koch-Institut glauben, die gestiegene Smartphone-Nutzung könnte eine Rolle spielen. Aber auch die ganzen Krisen, von Pandemiefolgen über den Klimawandel bis hin zu Kriegen. Wenn zum Beispiel das Handy kaputt geht, soll es leichter repariert werden können, statt weggeworfen. Die Bundesregierung will jedenfalls den Erhalt, die Reparatur und das Recycling von Produkten stärker unterstützen. Mit einem Aktionsprogramm, in das 260 Millionen Euro gesteckt werden.
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4: Die Brennhaare des Eichenprozessionsspinners können Hautreizungen und Atemwegsbeschwerden auslösen. Jetzt sind die Raupen in Geislingen angekommen, unter anderem beim Friedhof, im Freibad, an einem Spielplatz und im Schlossgarten. Eine Fachfirma soll noch diese Woche damit beginnen, die Nester zu entfernen. Den Bürgern wird geraten, die Absperrungen zu beachten und Abstand zu halten. Nach einem Kontakt mit den Brennhaaren helfen gründliches Duschen und das Wechseln der Kleidung. Walter Frevert, Neckaralb live in Geislingen.
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5: Auf der A8 Stuttgart Richtung Karlsruhe stockt es zwischen Stuttgart-Degerloch und dem Kreuz Stuttgart auf 3 Kilometern. Auf der A8 Stuttgart Richtung München hat es zwischen Eichelberg und Mühlhausen einen Unfall auf der linken Spur gegeben. Und in Stuttgart auf der Nord-Süd-Straße staut es sich zwischen Stuttgart-Möhringen und der Industriestraße auf 2 Kilometern. Wir wünschen eine gute Fahrt.
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6: Geblitzt wird auf der B296 von Tübingen in Richtung Unterjesingen, außerdem in Tübingen in der Waldhäuserstraße. In Reutlingen steht ein Blitzer in der Tübinger Straße und in Omenhausen wird in der Gomaringer Straße geblitzt. Dann steht noch ein Blitzer in Rosenfeld in der Föhringer Straße, in Balingen in der Wilhelm-Kraut-Straße und einen letzten habe ich für euch in Albstadt-Teilfingen in der Hechinger Straße.
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8: Wechselnd bewölkt geht es gerade durch den späten Nachmittag. Im Osten zieht der letzte Regen mit einzelnen Gewittern ab. Dafür kommen später von der Westhälfte her wieder Schauer nach. Am Alpenrand auch mal mit Blitz und Donner. Die Temperaturen liegen aktuell bei 17 bis 22 Grad. Morgen erst öfter sonnig, dann breiten sich wieder Wolken und Regen aus. Dazu teils kräftige Gewitter. Maximal bis 26 Grad.
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9: Auf der A8 Stuttgart Richtung Karlsruhe stockt es zwischen Stuttgart-Degerloch und dem Kreuz Stuttgart auf 3 Kilometern. Auf der A8 Stuttgart Richtung München hat es zwischen Eichelberg und Mühlhausen einen Unfall auf der linken Spur gegeben. Und in Stuttgart auf der Nord-Süd-Straße staut es sich zwischen Stuttgart-Möhringen und der Industriestraße auf 2 Kilometern. Wir wünschen eine gute Fahrt.
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10: Geblitzt wird auf der B296 von Tübingen in Richtung Unterjesingen, außerdem in Tübingen in der Waldhäuserstraße. In Reutlingen steht ein Blitzer in der Tübinger Straße und in Omenhausen wird in der Gomaringer Straße geblitzt. Dann steht noch ein Blitzer in Rosenfeld in der Föhringer Straße, in Balingen in der Wilhelm-Kraut-Straße und einen letzten habe ich für euch in Albstadt-Teilfingen in der Hechinger Straße.
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1: Felix Jähn und Cascada. Boy, you turn me.

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9: Wechselnd bewölkt geht es gerade durch den späten Nachmittag. Im Osten zieht der letzte Regen mit einzelnen Gewittern ab. Dafür kommen später von der Westhälfte her wieder Schauer nach. Am Alpenrand auch mal mit Blitz und Donner. Die Temperaturen liegen aktuell bei 17 bis 22 Grad. Morgen erst öfter sonnig, dann breiten sich wieder Wolken und Regen aus. Dazu teils kräftige Gewitter. Maximal bis 26 Grad.
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10: Mit Andreas Pantüffer. Guten Abend. Jetzt ist die Identität der toten Frau klar, die im Bodensee gefunden wurde. Es ist eine 24-Jährige aus dem Bodenseekreis, die wohl tatsächlich von der Fähre zwischen Meersburg und Konstanz über Bord ging.
11: Wie das am späten Sonntagabend passieren konnte, darauf erhoffen sich die Ermittler jetzt Hinweise aus der Obduktion. Ein Passagier hatte die Frau an der Reling gesehen, drehte sich rum, hörte ein Platschen, dann war die Frau plötzlich weg. Erst wurde mit 9 Booten, mehreren Drohnen und einem Polizeihubschrauber erfolglos nach der Frau gesucht, dann die Leiche einige Kilometer entfernt am Schweizer Ufer gefunden. Rainer Pompe, Nachrichtenredaktion.
10: Wenn ihr nächste Woche ins Wartezimmer vom Arzt kommt, kann es sein, dass da jeder zweite Platz gesperrt ist. Der Hausärzteverband Baden-Württemberg macht mit einer Protestkampagne mobil gegen die Sparpläne der Bundesregierung bei den Gesundheitsausgaben. Der Verband ruft seine Mitglieder auf, in der ganzen kommenden Woche die Wartezimmerplätze zu reduzieren. Als sichtbares Zeichen dafür, dass die Hausarztversorgung vor Ort in Gefahr ist. Kostenlose oder vergünstigte Deutschland-Trikots von Unternehmen wie Check24 waren bei der Fußball-EM vor 2 Jahren ein absoluter Hype. Klar, dass bei dieser WM noch mehr Unternehmen auf die Idee aufspringen. Gestern hat Paulana Spezi sein eigenes Shirt rausgebracht. Das Netz war schon vorab voll mit Bildern und Videos. Alle wollten eins haben und nur wenige Minuten nach dem Verkaufsstart waren die Trikots auch schon restlos ausverkauft, bis auf die letzte Größe.
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12: Die Brennhaare des Eichenprozessionsspinners können Hautreizungen und Atemwegsbeschwerden auslösen. Jetzt sind die Raupen in Geislingen angekommen, unter anderem beim Friedhof, im Freibad, an einem Spielplatz und im Schlossgarten. Eine Fachfirma soll noch diese Woche damit beginnen, die Nester zu entfernen. Den Bürgern wird geraten, die Absperrungen zu beachten und Abstand zu halten. Nach einem Kontakt mit den Brennhaaren helfen gründliches Duschen und das Wechseln der Kleidung. Walter Frevert, Neckaralb live in Geislingen.
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13: Auf der A8 Stuttgart Richtung Karlsruhe stockt es zwischen Stuttgart-Degerloch und dem Kreuz Stuttgart auf 3 Kilometern. Auf der A81 Singen Richtung Stuttgart sind es zwischen Böblingen-Sindelfingen und Böblingen-Ost 3 Kilometer Stau. Und in Stuttgart auf der Nord-Süd-Straße staut es sich zwischen Stuttgart-Möhringen und der Industriestraße auf 2 Kilometern. Wir wünschen eine gute Fahrt.
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1: Mit mir Katharina Simon. Hallo.
2: Kais Reutlingen.
1: In Reutlingen gibt es in diesem Jahr einen besonders starken Befall mit den Eichenprozessionsspinnern. Trotz vorbeugender Maßnahmen werden aktuell an vielen städtischen Eichen vermehrt Nester entdeckt, die nach und nach von Fachfirmen entfernt werden. Vereinzelt kann es deshalb zu kurzfristigen Sperrungen von Spielplätzen oder Grünanlagen kommen. Die Raupen können mit ihren Brennhaaren Hautreizungen und Atemprobleme auslösen. Deshalb sollen betroffene Bereiche gemieden und die Nester nicht berührt werden. Befallene Bäume auf städtischem Gelände können über den städtischen Schadensmelder gemeldet werden. Für Privatgrundstücke sind die Eigentümer zuständig.
2: Zollernalbkreis.
1: Beim Hausener Hof bei Hechingen gibt es gute Nachrichten für den Naturschutz. Dank jahrelanger Pflege von zwei Naturteichen durch den NABU sind dort wieder deutlich mehr Laubfrösche zu hören. Die seltene und streng geschützte Art profitiert von den sanierten und regelmäßig gepflegten Gewässern. Erstmals wurde in diesem Frühjahr sogar ein ganzer Laubfroschchor registriert. Die Naturschützer hoffen nun, dass sich dort dauerhaft eine stabile Population ansiedelt. Auch Amphibienschutzmaßnahmen wie Straßensperrungen beispielsweise während der Wanderzeiten tragen zum Erfolg bei.
2: Region Neckaralb.
1: Auf die Region könnten in den kommenden Jahren erhebliche Verkehrsprobleme zukommen. Neben der Eichtalbrücke muss offenbar auch die Ermstalbrücke an der B312 ersetzt werden. Dadurch könnte sich die bislang für 2028 geplante Vollsperrung der Bundesstraße verschieben. Kritisch wird das vor allem mit Blick auf den Bau der Regionalstadtbahn in Reutlingen, der 2030 starten soll. Die Stadt befürchtet zusätzliche Staus und mehr Verkehr in der Innenstadt. Das Regierungspräsidium betont jedoch, dass die Planungen aufeinander abgestimmt werden sollen. Eine Entscheidung über den Zeitplan wird Ende Juni erwartet.
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8: Wechselnd bewölkt geht es gerade durch den späten Nachmittag. Im Osten zieht der letzte Regen mit einzelnen Gewittern ab. Dafür kommen später von der Westhälfte her wieder Schauer nach. Am Alpenrand auch mal mit Blitz und Donner. Die Temperaturen liegen aktuell bei 17 bis 22 Grad. Morgen erst öfter sonnig, dann breiten sich wieder Wolken und Regen aus. Dazu teils kräftige Gewitter. Maximal bis 26 Grad.
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9: Auf der A8 Stuttgart Richtung Karlsruhe stockt es zwischen Stuttgart-Degerloch und dem Kreuz Stuttgart auf 3 Kilometern. Auf der A81 Singen Richtung Stuttgart sind es zwischen Böblingen-Sindelfingen und Böblingen-Ost 3 Kilometer Stau. Und in Stuttgart auf der Nord-Süd-Straße staut es sich zwischen Stuttgart-Möhringen und der Industriestraße auf 2 Kilometern. Wir wünschen eine gute Fahrt.
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10: Wechselnd bewölkt geht es gerade durch den späten Nachmittag. Im Osten zieht der letzte Regen mit einzelnen Gewittern ab. Dafür kommen später von der Westhälfte her wieder Schauer nach. Am Alpenrand auch mal mit Blitz und Donner. Die Temperaturen liegen aktuell bei 17 bis 22 Grad. Morgen erst öfter sonnig, dann breiten sich wieder Wolken und Regen aus. Dazu teils kräftige Gewitter. Maximal bis 26 Grad.
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10: Im Studio Gisa Weber. Schönen guten Abend. Es ist ein Debakel für die Bundesregierung. Deutschland sitzt in den kommenden beiden Jahren nicht im UN-Sicherheitsrat. Silas Quiring berichtet.
11: Bei der Wahl in New York hat sich die UN-Vollversammlung gegen Deutschland und für Österreich und Portugal entschieden. Beide Länder sind jetzt nicht ständige Mitglieder im Sicherheitsrat. Es ist eine bittere Pille, die Schwarz-Rot jetzt schlucken muss. Seit Tagen hat der Bundesaußenminister Wadephul die Werbetrommel gerührt, ohne Erfolg. Der UN-Sicherheitsrat ist das wichtigste Gremium der Vereinten Nationen. Er kann Sanktionen verhängen oder auch militärische Einsätze genehmigen. Bislang war Deutschland bei so einer Wahl noch nie durchgefallen.
10: In Deutschland soll mehr recycelt werden. Die Bundesregierung hat heute ein Programm dafür auf den Weg gebracht. Vor allem bei wichtigen Rohstoffen, die wir aktuell meist importieren, soll die Recyclingquote erhöht werden. Umweltminister Carsten Schneider.
12: Wir wollen Unternehmen mit neuen Partnern zusammenbringen, dass Wertschöpfungsketten geschlossen werden, die heute noch lückenhaft sind. Denke ich jetzt beispielsweise an die Verwendung von Stahlschrott für Bahnschienen. Wir werden aber auch ein neues Förderprogramm für die Kreislaufwirtschaft starten. Es wird sich insbesondere um die Unterstützung für innovative Produktionsverfahren richten, die Wiedergewinnung kritischer Rohstoffe und aber auch für digitale Anwendungen.
10: Aktuell wird viel über die Rente diskutiert und wie lange wir arbeiten müssen. Eine Bertelsmann-Studie zeigt nun, eine Abschaffung der Rente mit 63 würde die Staatskasse massiv entlasten und beim Fachkräftemangel helfen. Fabian Hoffmann hat die Details.
13: Pro Rentnerjahrgang könnte der Staat rund 9,5 Milliarden Euro sparen, heißt es. Außerdem würden damit rund 125.000 meist erfahrene Fachkräfte länger im Job bleiben. Die Studie fordert allerdings auch Ausnahmen für Menschen, die etwa gesundheitliche Probleme haben. Aktuell können alle, die mindestens 45 Beitragsjahre gesammelt haben, in den Ruhestand gehen, bevor das gesetzliche Rentenalter erreicht ist. Jedes Jahr machen das rund 250.000 Menschen.
10: In Hessen darf der Verfassungsschutz die AfD beobachten. Die Partei wird als rechtsextremer Verdachtsfall eingestuft. Das hat das Verwaltungsgericht in Wiesbaden entschieden. Da hieß es, es gebe genug Hinweise, dass die AfD gegen die freiheitlich-demokratische Grundordnung vorgehen will. Bundesliga-Absteiger Wolfsburg hat einen neuen Trainer. Tobias Strobel kommt vom Drittligisten Verl. Der bisherige Trainer Dieter Hecking ist seit kurzem der neue Geschäftsführer Sport bei Wolfsburg.
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14: Auf der A8 Stuttgart Richtung Karlsruhe stockt es zwischen Stuttgart-Degerloch und dem Kreuz Stuttgart auf 3 Kilometern. Auf der A81 Singen Richtung Stuttgart sind es zwischen Böblingen-Sindelfingen und Böblingen-Ost 3 Kilometer Stau. Und in Stuttgart auf der Nord-Süd-Straße staut es sich zwischen Stuttgart-Möhringen und der Industriestraße auf 2 Kilometern. Wir wünschen eine gute Fahrt.
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1: Ihr kennt es vielleicht, aber ihr werdet daheim ein bisschen glotzen. Und der Fernseher, der ist aber so staubig, der sammelt den Staub, hat man das Gefühl. Dann nehme ich da einen Tipp, und zwar ganz einfach. Gebt mal ein bisschen Weichspüler in ein Reinigungswässerl rein. Und dann mit dem vorsichtig den Fernseher abspielen und gleich aber wieder trocknen, den Fernseher sanft, nämlich mit der Kicherrolle. Und dann ist es nämlich so, dass durch den Weichspüler der Staub nicht mehr auf dem Display haften bleibt. Also nicht vergessen, wollt ihr einen Fernseher ohne Staub? Na? Denn mit ein bisschen Weichspüler ihren Fernseher anputzen. Ich probier's gleich selber aus, dass ich's mir auch glaub, gell? Nicht vergessen!
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1: Wechselnd bewölkt geht es gerade durch den späten Nachmittag. Im Osten zieht der letzte Regen mit einzelnen Gewittern ab. Dafür kommen später von der Westhälfte her wieder Schauer nach. Am Alpenrand auch mal mit Blitz und Donner. Die Temperaturen liegen aktuell bei 17 bis 22 Grad. Morgen erst öfter sonnig, dann breiten sich wieder Wolken und Regen aus. Dazu teils kräftige Gewitter. Maximal bis 26 Grad.
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2: Auf der A8 Stuttgart Richtung Karlsruhe stockt es zwischen Stuttgart-Degerloch und dem Kreuz Stuttgart auf 3 Kilometern. Auf der A81 Singen Richtung Stuttgart sind es zwischen Böblingen-Sindelfingen und Böblingen-Ost 3 Kilometer Stau. Und in Stuttgart auf der Nord-Süd-Straße staut es sich zwischen Stuttgart-Möhringen und der Industriestraße auf 2 Kilometern. Wir wünschen eine gute Fahrt.
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1: Wechselnd bewölkt geht es gerade durch den späten Nachmittag. Im Osten zieht der letzte Regen mit einzelnen Gewittern ab. Dafür kommen später von der Westhälfte her wieder Schauer nach. Am Alpenrand auch mal mit Blitz und Donner. Die Temperaturen liegen aktuell bei 17 bis 22 Grad. Morgen erst öfter sonnig, dann breiten sich wieder Wolken und Regen aus, dazu teils kräftige Gewitter. Maximal bis 26 Grad.
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1: Im Studio Gisa Weber. Schönen guten Abend. Zum ersten Mal überhaupt ist Deutschland bei einer Wahl zum nicht ständigen Mitglied im UN-Sicherheitsrat der Vereinten Nationen gescheitert. Die Vollversammlung entschied sich deutlich für die Mitbewerber Portugal und Österreich. Eine herbe Niederlage und echte Enttäuschung, sagt Bundesaußenminister Johann Wadephul. Zu viele Länder hätten offenbar Probleme mit den Positionen der Bundesregierung.
2: Da ist unsere felsenfeste Unterstützung für die Ukraine. Dass Russland eine solche Stimme nicht am Tisch des Sicherheitsrates wissen will und auch Stimmung gegen uns gemacht hat, das ist kein Geheimnis. Und es mag auch Stimmen gekostet haben, dass Deutschland im Nahostkonflikt immer eine besondere Verantwortung für Israel wahrnehmen muss.
1: Weniger wegwerfen, mehr recyceln. Das hat sich die Bundesregierung auf die Fahne geschrieben und heute ein neues Programm vorgestellt. Ein wichtiger Punkt, um mehr für Nachhaltigkeit zu sorgen, sollen Unternehmen, Wissenschaft und Zivilgesellschaft besser vernetzt werden. Das ist dringend notwendig, sagte Bundesumweltminister Carsten Schneider.
3: Deutschland ist ein Land mit wenig Rohstoffen, aber die wir haben, die sollten wir auch für die Wirtschaft nutzen und die wir importieren müssen, sollten wir dann auch wieder verwerten. Das macht uns unabhängiger. Und das ist ein Thema, das nicht nur wirtschaftliches Potenzial hat, sondern vor allen Dingen die Umwelt auch schützt.
1: Aktuell wird viel über die Rente diskutiert und wie lange wir arbeiten müssen. Eine Studie für die Bertelsmann Stiftung zeigt nun, wenn die Rente mit 63 abgeschafft wird, könnte der Staat pro Rentnerjahrgang rund 9,5 Milliarden Euro sparen. Außerdem würden rund 125.000 meist erfahrene Fachkräfte länger im Job bleiben. Aktuell können alle, die mindestens 45 Beitragsjahre gesammelt haben, in den Ruhestand gehen, bevor das gesetzliche Rentenalter erreicht ist. Der Bundesgerichtshof stärkt Taxis den Rücken. Er hat entschieden, dass Uber-Fahrer nach einer Tour sofort zur Zentrale zurückkehren müssen. Immer wieder kommt es vor, dass ein Uber nach einem Auftrag noch durch die Gegend fährt oder irgendwo parkt und sich wie ein Taxi verhält. Das ist gesetzlich nicht erlaubt. Vor der Fußball-WM in Nordamerika hält sich die Euphorie noch in Grenzen. Das geht aus einer Umfrage der Uni Hohenheim hervor. Die zeigt aber auch, die Stimmung ist etwas besser als vor der WM in Katar. Nur 16% wollen gar kein Spiel sehen, deutlich weniger als vor 4 Jahren.
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4: Auf der A8 Stuttgart Richtung Karlsruhe stockt es zwischen Stuttgart-Degerloch und dem Kreuz Stuttgart auf 3 Kilometern. Auf der A81 Singen Richtung Stuttgart sind es zwischen Böblingen-Sindelfingen und Böblingen-Ost 3 Kilometer Stau. Und in Stuttgart auf der Nord-Süd-Straße staut es sich zwischen Stuttgart-Möhringen und der Industriestraße auf 2 Kilometern. Wir wünschen eine gute Fahrt.
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1: Wechselnd bewölkt geht es gerade durch den späten Nachmittag. Im Osten zieht der letzte Regen mit einzelnen Gewittern ab. Dafür kommen später von der Westhälfte her wieder Schauer nach. Am Alpenrand auch mal mit Blitz und Donner. Die Temperaturen liegen aktuell bei 17 bis 22 Grad. Morgen erst öfter sonnig, dann breiten sich wieder Wolken und Regen aus. Dazu teils kräftige Gewitter. Maximal bis 26 Grad.
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2: Auf der A8 Stuttgart Richtung Karlsruhe stockt es zwischen Stuttgart-Degerloch und dem Kreuz Stuttgart auf 3 Kilometern. Auf der A81 Singen Richtung Stuttgart sind es zwischen Böblingen-Sindelfingen und Böblingen-Ost 3 Kilometer Stau. Und in Stuttgart auf der Nord-Süd-Straße staut es sich zwischen Stuttgart-Möhringen und der Industriestraße auf 2 Kilometern. Wir wünschen eine gute Fahrt.
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1: Wolken und immer mal wieder Regen sind heute Abend noch mit dabei, vor allem Richtung Norden und Westen. An der Nordsee kann auch mal ein Gewitter dabei sein. Im Verlauf lockert es in vielen Ecken auf. Später in der Nacht sinken die Temperaturen auf 16 bis 10 Grad, bei länger klarem Himmel auch mal bis 7 Grad. Morgen wird es dann warm, bis maximal 26 Grad. Dazu viele Wolken und verbreitet Gewitter, teils kräftig.
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1: Im Studio Gisa Weber. Schönen guten Abend. Es ist eine kräftige Schlappe für die Bundesregierung. Deutschland sitzt in den kommenden beiden Jahren nicht im UN-Sicherheitsrat. Das hat die Vollversammlung entschieden. Die Konkurrenz war am Ende doch zu stark. Österreich und Portugal konnten sich die beiden nicht ständigen Sitze in dem Gremium sichern. Die Wahl in New York galt im Vorfeld auch als Stimmungstest für das Ansehen der Bundesregierung in der Welt. Bislang war Deutschland noch nie bei so einer Wahl durchgefallen. Mehr recyceln und reparieren statt einfach wegwerfen. Das soll in Deutschland noch stärker gemacht werden. Die Bundesregierung hat dafür ein Programm auf den Weg gebracht. Cornelius Dräger.
2: Vor allem bei wichtigen Rohstoffen, die wir aktuell meist importieren, soll die Recyclingquote erhöht werden. Schwarz-Rot will Unternehmen, Wissenschaft und Zivilgesellschaft außerdem noch besser vernetzen, um für mehr Nachhaltigkeit zu sorgen. Viele haben zu Hause noch Elektroschrott, der nutzlos in der Schublade liegt, aber den man noch gebrauchen kann. Alte Handys zum Beispiel, die enthalten etwa Gold, Silber und seltene Erden. In den deutschen Haushalten gibt es fast 170 Millionen ungenutzte Smartphones.
1: Aktuell wird viel über die Rente diskutiert und wie lange wir arbeiten müssen. Eine Bertelsmann-Studie zeigt nun, eine Abschaffung der Rente mit 63 würde die Staatskasse massiv entlasten und beim Fachkräftemangel helfen. Fabian Hoffmann hat die Details.
3: Pro Rentnerjahrgang könnte der Staat rund 9,5 Milliarden Euro sparen, heißt es. Außerdem würden damit rund 125.000 meist erfahrene Fachkräfte länger im Job bleiben. Die Studie fordert allerdings auch Ausnahmen für Menschen, die etwa gesundheitliche Probleme haben. Aktuell können alle, die mindestens 45 Beitragsjahre gesammelt haben, in den Ruhestand gehen, bevor das gesetzliche Rentenalter erreicht ist. Jedes Jahr machen das rund eine Viertelmillion Menschen.
1: Kurz vor Beginn des Wirtschaftsforums in St. Petersburg hat die Ukraine die Stadt angegriffen. Es gab Drohnenattacken auf Energie- und Militäranlagen. Kiew will damit das dreitägige Wirtschaftsforum stören, an dem auch der russische Präsident Putin teilnehmen soll. 1860 München steht erneut vor einem Zwangsabstieg in die Fußballregionalliga. Wie der Traditionsclub mitteilt, hat Investor Ismaik eine Finanzierungszusage nicht eingehalten. Wegen des fehlenden Geldes bekommt der Verein demnach keine Lizenz für die dritte Liga.
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4: Auf der A8 Stuttgart Richtung Karlsruhe stockt es zwischen Stuttgart-Degerloch und dem Kreuz Stuttgart auf 3 Kilometern. Auf der A81 Singen Richtung Stuttgart sind es zwischen Böblingen-Sindelfingen und Böblingen-Ost 3 Kilometer Stau. Und in Stuttgart auf der Nord-Süd-Straße staut es sich zwischen Stuttgart-Möhringen und der Industriestraße auf 2 Kilometern. Wir wünschen eine gute Fahrt.
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1: Wolken und immer mal wieder Regen sind heute Abend noch mit dabei, vor allem Richtung Norden und Westen. An der Nordsee kann auch mal ein Gewitter dabei sein. Im Verlauf lockert es in vielen Ecken auf. Später in der Nacht sinken die Temperaturen auf 16 bis 10 Grad, bei länger klarem Himmel auch mal bis 7 Grad. Morgen wird es dann warm, bis maximal 26 Grad, dazu viele Wolken und verbreitet Gewitter, teils kräftig.
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2: Auf der A8 Stuttgart Richtung Karlsruhe stockt es zwischen Stuttgart-Degerloch und dem Kreuz Stuttgart auf 3 Kilometern. Auf der A81 Singen Richtung Stuttgart sind es zwischen Böblingen-Sindelfingen und Böblingen-Ost 3 Kilometer Stau. Und in Stuttgart auf der Nord-Süd-Straße staut es sich zwischen Stuttgart-Möhringen und der Industriestraße auf 2 Kilometern. Wir wünschen eine gute Fahrt.
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1: Wolken und immer mal wieder Regen sind heute Abend noch mit dabei, vor allem Richtung Norden und Westen. An der Nordsee kann auch mal ein Gewitter dabei sein. Im Verlauf lockert es in vielen Ecken auf. Später in der Nacht sinken die Temperaturen auf 16 bis 10 Grad, bei länger klarem Himmel auch mal bis 7 Grad. Morgen wird es dann warm, bis maximal 26 Grad. Dazu viele Wolken und verbreitet Gewitter, teils kräftig.
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2: Im Studio Philipp Nützig. Schönen guten Abend. Es ist ein Debakel für die Bundesregierung. Deutschland sitzt in den kommenden beiden Jahren nicht im UN-Sicherheitsrat. Silas Quiring berichtet.
3: Bei der Wahl in New York hat sich die UN-Vollversammlung gegen Deutschland und für Österreich und Portugal entschieden. Beide Länder sind jetzt nicht ständige Mitglieder im Sicherheitsrat. Es ist eine bittere Pille, die Schwarz-Rot jetzt schlucken muss. Seit Tagen hat der Bundesaußenminister Wadephul die Werbetrommel gerührt, ohne Erfolg. Der UN-Sicherheitsrat ist das wichtigste Gremium der Vereinten Nationen. Er kann Sanktionen verhängen oder auch militärische Einsätze genehmigen. Bislang war Deutschland bei so einer Wahl noch nie durchgefallen.
2: In Deutschland soll mehr recycelt werden. Die Bundesregierung hat nun ein Programm dafür auf den Weg gebracht. Vor allem bei wichtigen Rohstoffen, die wir aktuell meist importieren, soll die Recyclingquote erhöht werden. Umweltminister Carsten Schneider.
4: Wir wollen Unternehmen mit neuen Partnern zusammenbringen, dass Wertschöpfungsketten geschlossen werden, die heute noch lückenhaft sind. Denke ich jetzt beispielsweise an die Verwendung von Stahlschrott für Bahnschienen. Wir werden aber auch ein neues Förderprogramm für die Kreislaufwirtschaft starten. Es wird sich insbesondere um die Unterstützung für innovative Produktionsverfahren richten, die Wiedergewinnung kritischer Rohstoffe und aber auch für digitale Anwendung.
2: In Hessen darf der Verfassungsschutz die AfD beobachten. Die Partei wird als rechtsextremer Verdachtsfall eingestuft. Das hat das Verwaltungsgericht in Wiesbaden entschieden. Da heißt es, es gebe genug Hinweise, dass die AfD gegen die freiheitlich-demokratische Grundordnung vorgehen will. Eine richtige Euphorie kurz vor der Fußball-WM gibt's im Moment noch nicht. Die Stimmung ist aber immerhin besser als vor dem letzten Turnier in Katar. Das zeigt eine Umfrage der Uni Hohenheim. Nur 16% der Deutschen wollen gar keine Spiele der WM in den USA, Kanada und Mexiko schauen. Bei der WM in Katar vor 4 Jahren waren es noch deutlich mehr. Dass die DFB-Elf diesmal besonders weit kommt, halten nur die wenigsten für realistisch. Mehr als die Hälfte geht davon aus, dass spätestens im Viertelfinale Schluss ist.
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5: Auf der A8 Stuttgart Richtung Karlsruhe stockt es zwischen Stuttgart-Degerloch und dem Kreuz Stuttgart auf 3 Kilometern. Auf der A81 Singen Richtung Stuttgart sind es zwischen Böblingen-Sindelfingen und Böblingen-Ost 3 Kilometer Stau. Und in Stuttgart auf der Nord-Süd-Straße staut es sich zwischen Stuttgart-Möhringen und der Industriestraße auf 2 Kilometern. Wir wünschen eine gute Fahrt.
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1: Wolken und immer mal wieder Regen sind heute Abend noch mit dabei, vor allem Richtung Norden und Westen. An der Nordsee kann auch mal ein Gewitter dabei sein. Im Verlauf lockert es in vielen Ecken auf. Später in der Nacht sinken die Temperaturen auf

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1: Wolken und immer mal wieder Regen sind heute Abend noch mit dabei, vor allem Richtung Norden und Westen. An der Nordsee kann auch mal ein Gewitter dabei sein. Im Verlauf lockert es in vielen Ecken auf. Später in der Nacht sinken die Temperaturen auf 16 bis 10 Grad, bei länger klarem Himmel auch mal bis 7 Grad. Morgen wird es dann warm, bis maximal 26 Grad. Dazu viele Wolken und verbreitet Gewitter, teils kräftig.
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2: Im Studio Philipp Nützig. Schönen guten Abend. Zum ersten Mal überhaupt ist Deutschland bei einer Wahl zum nicht ständigen Mitglied im Sicherheitsrat der Vereinten Nationen gescheitert. Die Vollversammlung entschied sich deutlich für die Mitbewerber Portugal und Österreich. Eine herbe Niederlage und echte Enttäuschung, sagt Bundesaußenminister Johann Wadephul. Zu viele Länder hätten offenbar Probleme mit den Positionen der Bundesregierung.
3: Da ist unsere felsenfeste Unterstützung für die Ukraine.
4: Dass Russland eine solche Stimme nicht am Tisch des Sicherheitsrates wissen will und auch Stimmung gegen uns gemacht hat, das ist kein Geheimnis. Und es mag auch Stimmen gekostet haben, dass Deutschland im Nahostkonflikt immer eine besondere Verantwortung für Israel wahrnehmen muss.
2: Künftig sollen in Deutschland mehr Rohstoffe aus Abfällen wiedergewonnen werden. Die Bundesregierung hat heute ein entsprechendes Programm auf den Weg gebracht. Das Ziel, wertvolle Stoffe etwa aus alten Batterien und Akkus weiter nutzen. Damit sollen wir auch unabhängiger von Importen werden. Es geht etwa um seltene Erden, die aktuell vor allem aus China kommen. Der Bund will in die Kreislaufwirtschaft rund 250 Millionen Euro stecken, so Umweltminister Schneider. Eine richtige Euphorie kurz vor der Fußball-WM gibt es im Moment noch nicht. Die Stimmung ist aber immerhin besser als vor dem letzten Turnier in Katar. Das zeigt eine Umfrage der Uni Hohenheim. Mehr von Tom Husse.
5: Nur 16% der Deutschen wollen überhaupt keine Spiele der WM in den USA, Kanada und Mexiko schauen. Bei der WM in Katar vor 4 Jahren waren es nochmal deutlich mehr. Dass die DFB-Elf diesmal besonders weit kommt, halten nur die wenigsten für realistisch. Mehr als die Hälfte geht davon aus, dass spätestens im Viertelfinale Schluss ist. Die deutsche Nationalmannschaft war gestern in Chicago angekommen und bereitet sich auf die Generalprobe am Samstag gegen Co-Gastgeber USA vor.
2: Der Bundesgerichtshof stärkt Taxis den Rücken. Er hat entschieden, dass Uber-Fahrer nach einer Tour sofort zur Zentrale zurückkehren müssen. Immer wieder kommt es vor, dass ein Uber nach einem Auftrag noch durch die Gegend fährt oder irgendwo parkt und sich wie ein Taxi verhält. Das ist gesetzlich nicht erlaubt.
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6: Auf der A8 Stuttgart Richtung Karlsruhe stockt es zwischen Stuttgart-Degerloch und dem Kreuz Stuttgart auf 3 Kilometern. Auf der A81 Singen Richtung Stuttgart sind es zwischen Böblingen-Sindelfingen und Böblingen-Ost 3 Kilometer Stau. Und in Stuttgart auf der Nord-Süd-Straße staut es sich zwischen Stuttgart-Möhringen und der Industriestraße auf 2 Kilometern. Wir wünschen eine gute Fahrt.
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1: Wolken und immer mal wieder Regen sind heute Abend noch mit dabei, vor allem Richtung Norden und Westen. An der Nordsee kann auch mal ein Gewitter dabei sein. Im Verlauf lockert es in vielen Ecken auf. Später in der Nacht sinken die Temperaturen auf 16 bis 10 Grad, bei länger klarem Himmel auch mal bis 7 Grad. Morgen wird es dann warm, bis maximal 26 Grad, dazu viele Wolken und verbreitet Gewitter, teils kräftig.
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2: Auf der A8 Stuttgart Richtung Karlsruhe stockt es zwischen Stuttgart-Degerloch und dem Kreuz Stuttgart auf 3 Kilometern. Auf der A81 Singen Richtung Stuttgart sind es zwischen Böblingen-Sindelfingen und Böblingen-Ost 3 Kilometer Stau. Und in Stuttgart auf der Nord-Süd-Straße staut es sich zwischen Stuttgart-Möhringen und der Industriestraße auf 2 Kilometern. Wir wünschen eine gute Fahrt.
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1: Wolken und immer mal wieder Regen sind heute Abend noch mit dabei, vor allem Richtung Norden und Westen. An der Nordsee kann auch mal ein Gewitter dabei sein. Im Verlauf lockert es in vielen Ecken auf. Später in der Nacht sinken die Temperaturen auf 16 bis 10 Grad, bei länger klarem Himmel auch mal bis 7 Grad. Morgen wird es dann warm, bis maximal 26 Grad, dazu viele Wolken und verbreitet Gewitter, teils kräftig.
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2: Im Studio Philipp Nützig. Schönen guten Abend. Große Schlappe für die Bundesregierung bei den Vereinten Nationen. Erstmals ist Deutschland nicht in den UN-Sicherheitsrat gewählt worden. Stattdessen nehmen Portugal und Österreich in den kommenden 2 Jahren einen Platz in dem mächtigen Gremium ein. Deutschland hatte seine Bewerbung deutlich später angekündigt. Der Nachteil war nicht mehr wettzumachen, sagte Außenminister Johann Wadephul.
3: Deutschland war bereit, in den kommenden 2 Jahren einen substanziellen Beitrag zur Arbeit des Sicherheitsrates zu leisten. Wir haben ein gutes Angebot unterbreitet. Es ist klar, das Ergebnis ist eine echte Enttäuschung und es ist eine herbe Niederlage.
2: Auch Deutschlands Position zum Nahostkonflikt dürfte eine Rolle gespielt haben. In Deutschland soll mehr recycelt werden. Die Bundesregierung hat nun ein Programm dafür auf den Weg gebracht. Vor allem bei wichtigen Rohstoffen, die wir aktuell meist importieren, soll die Recyclingquote erhöht werden. Umweltminister Carsten Schneider.
4: Wir wollen Unternehmen mit neuen Partnern zusammenbringen, dass Wertschöpfungsketten geschlossen werden, die heute noch lückenhaft sind. Denke jetzt beispielsweise an die Verwendung von Stahlschrott für Bahnschienen. Wir werden aber auch ein neues Förderprogramm für die Kreislaufwirtschaft starten. Es wird sich insbesondere um die Unterstützung für innovative Produktionsverfahren richten, die Wiedergewinnung kritischer Rohstoffe und aber auch für digitale Anwendung.
2: Jeder kennt sie, die kleinen Tüten mit Ketchup, Mayo und Zucker, die es im Restaurant oder Café gibt. Dort haben sie in Zukunft aber ausgedient. Ab 2030 greift in der EU ein Verbot für die Tüten, die man in der Gastro vor Ort bekommt. Damit soll unnötiger Verpackungsmüll vermieden werden. Es gibt allerdings Ausnahmen. Für alle, die ihr Essen und Getränke nach Hause bestellen oder mitnehmen, wird es die kleinen Päckchen auch weiterhin geben. Vor der Fußball-WM in Nordamerika hält sich die Euphorie noch in Grenzen. Das geht aus einer Umfrage der Uni Hohenheim hervor. Die zeigt aber auch, die Stimmung ist etwas besser als vor der WM in Katar. Nur 16% wollen gar kein Spiel sehen, deutlich weniger als vor 4 Jahren.
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5: Auf der A8 Stuttgart Richtung Karlsruhe stockt es zwischen Stuttgart-Degerloch und dem Kreuz Stuttgart auf 3 Kilometern. Auf der A81 Singen Richtung Stuttgart sind es zwischen Böblingen-Sindelfingen und Böblingen-Ost 3 Kilometer Stau. Und in Stuttgart auf der Nord-Süd-Straße staute sich zwischen Stuttgart-Möhringen und der Industriestraße auf 2 Kilometern. Wir wünschen eine gute Fahrt.
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1: Auf der A8 Stuttgart Richtung Karlsruhe stockt es zwischen Stuttgart-Degerloch und dem Kreuz Stuttgart auf 3 Kilometern. Auf der A81 Singen Richtung Stuttgart sind es zwischen Böblingen-Sindelfingen und Böblingen-Ost 3 Kilometer Stau. Und in Stuttgart auf der Nord-Süd-Straße staut es sich zwischen Stuttgart-Möhringen und der Industriestraße auf 2 Kilometern. Wir wünschen eine gute Fahrt.
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1: Wolkig ist es gerade, dazu kommt im Norden und Westen immer wieder Regen runter. An der Nordsee sind vereinzelt auch Gewitter möglich, ansonsten wird es zwischendurch auch mal trockener und hier und da lockert sogar auf. Aktuell liegen wir bei 16 bis 7 Grad. Heute am Tag dann viele Wolken, von Westen her immer wieder Schauer und kräftige Gewitter. Im Südwesten auch mal länger Regen, dazu maximal bis zu 26 Grad.
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1: Im Studio Philipp Nützig. Es ist ein Debakel für die Bundesregierung. Deutschland sitzt in den kommenden beiden Jahren nicht im UN-Sicherheitsrat. Silas Quiring berichtet.
2: Bei der Wahl in New York hat sich die UN-Vollversammlung gegen Deutschland und für Österreich und Portugal entschieden. Beide Länder sind jetzt nicht ständige Mitglieder im Sicherheitsrat. Es ist eine bittere Pille, die Schwarz-Rot jetzt schlucken muss. Seit Tagen hat der Bundesaußenminister Wadephul die Werbetrommel gerührt, ohne Erfolg. Der UN-Sicherheitsrat ist das wichtigste Gremium der Vereinten Nationen. Er kann Sanktionen verhängen oder auch militärische Einsätze genehmigen. Bislang war Deutschland bei so einer Wahl noch nie durchgefallen.
1: Uber-Fahrer müssen nach einer Tour sofort zurück zu ihrem Firmensitz fahren und dürfen nicht auf andere Kunden warten. Das hat der Bundesgerichtshof in Karlsruhe entschieden. Die Einzelheiten von Tom Husse.
3: Immer wieder kommt es vor, dass ein Uber nach einem Auftrag noch durch die Gegend fährt oder irgendwo parkt und sich damit wie ein Taxi verhält. Das dürfen solche Dienstleister aber nicht, so steht es im Personenbeförderungsgesetz. Sie können nach einer abgeschlossenen Fahrt nicht gleich wieder jemanden mitnehmen, Taxis hingegen schon. Geklagt hatte eine Taxigenossenschaft aus Köln.
1: Mehr recyceln und reparieren statt einfach wegwerfen. Das soll in Deutschland noch stärker gemacht werden. Die Bundesregierung hat heute ein Programm dafür auf den Weg gebracht. Vor allem bei wichtigen Rohstoffen, die wir aktuell meist importieren, soll die Recyclingquote erhöht werden. In Hessen darf der Verfassungsschutz die AfD beobachten. Die Partei wird als rechtsextremer Verdachtsfall eingestuft. Das hat das Verwaltungsgericht in Wiesbaden entschieden. Da heißt es, es gebe genug Hinweise, dass die AfD gegen die freiheitlich-demokratische Grundordnung vorgehen will. 1860 München steht erneut vor einem Zwangsabstieg in die Fußballregionalliga. Wie der Traditionsklub mitteilt, hat Investor Ismaik eine Finanzierungszusage nicht eingehalten. Wegen des fehlenden Geldes bekommt der Verein demnach keine Lizenz für die dritte Liga.
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4: Auf der A8 Stuttgart Richtung Karlsruhe stockt es zwischen Stuttgart-Degerloch und dem Kreuz Stuttgart auf 3 Kilometern. Auf der A81 Singen Richtung Stuttgart sind es zwischen Böblingen-Sindelfingen und Böblingen-Ost 3 Kilometer Stau. Und in Stuttgart auf der Nord-Süd-Straße staut es sich zwischen Stuttgart-Möhringen und der Industriestraße auf 2 Kilometern. Wir wünschen eine gute Fahrt.
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1: Auf der A8 Stuttgart Richtung Karlsruhe stockt es zwischen Stuttgart-Degerloch und dem Kreuz Stuttgart auf 3 Kilometern. Auf der A81 Singen Richtung Stuttgart sind es zwischen Böblingen-Sindelfingen und Böblingen-Ost 3 Kilometer Stau. Und in Stuttgart auf der Nord-Süd-Straße staut es sich zwischen Stuttgart-Möhringen und der Industriestraße auf 2 Kilometern. Wir wünschen eine gute Fahrt.
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1: Wolkig ist es gerade, dazu kommt im Norden und Westen immer wieder Regen runter. An der Nordsee sind vereinzelt auch Gewitter möglich, ansonsten wird es zwischendurch auch mal trockener und hier und da lockert sogar auf. Aktuell liegen wir bei 16 bis 7 Grad. Heute am Tag dann viele Wolken, von Westen her immer wieder Schauer und kräftige Gewitter. Im Südwesten auch mal länger Regen, dazu maximal bis zu 26 Grad.
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1: Im Studio Philipp Nützig. Zum ersten Mal überhaupt ist Deutschland bei einer Wahl zum nicht ständigen Mitglied im Sicherheitsrat der Vereinten Nationen gescheitert. Die Vollversammlung entschied sich deutlich für die Mitbewerber Portugal und Österreich. Eine herbe Niederlage und echte Enttäuschung, sagt Bundesaußenminister Johann Wadephul. Zu viele Länder hätten offenbar Probleme mit den Positionen der Bundesregierung.
2: Da ist unsere felsenfeste Unterstützung für die Ukraine. Dass Russland eine solche Stimme nicht am Tisch des Sicherheitsrates wissen will und auch Stimmung gegen uns gemacht hat, das ist kein Geheimnis. Und es mag auch Stimmen gekostet haben, dass Deutschland im Nahostkonflikt immer eine besondere Verantwortung für Israel wahrnehmen muss.
1: In Deutschland soll mehr recycelt werden. Die Bundesregierung hat nun ein Programm dafür auf den Weg gebracht. Vor allem bei wichtigen Rohstoffen, die wir aktuell meist importieren, soll die Recyclingquote erhöht werden. Umweltminister Carsten Schneider.
3: Wir wollen Unternehmen mit neuen Partnern zusammenbringen, dass Wertschöpfungsketten geschlossen werden, die heute noch lückenhaft sind. Denke ich jetzt beispielsweise an die Verwendung von Stahlschrott für Bahnschienen. Wir werden aber auch ein neues Förderprogramm für die Kreislaufwirtschaft starten. Es wird sich insbesondere um die Unterstützung für innovative Produktionsverfahren richten, die Wiedergewinnung kritischer Rohstoffe und aber auch für digitale Anwendung.
1: Jeder kennt sie, die kleinen Tüten mit Ketchup, Mayo und Zucker, die es im Restaurant oder Café gibt. Dort haben sie in Zukunft aber ausgedient. Ab 2030 greift in der EU ein Verbot für die Tüten, die man in der Gastro vor Ort bekommt. Damit soll unnötiger Verpackungsmüll vermieden werden. Es gibt allerdings Ausnahmen. Für alle, die ihr Essen und Getränke nach Hause bestellen oder mitnehmen, wird es die kleinen Päckchen auch weiterhin geben. Bundesliga-Absteiger Wolfsburg hat einen neuen Trainer. Tobias Strobel kommt vom Drittligisten Verl. Der bisherige Trainer Dieter Hecking ist seit kurzem der neue Geschäftsführer Sport bei Wolfsburg.
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4: Auf der A8 Stuttgart Richtung Karlsruhe stockt es zwischen Stuttgart-Degerloch und dem Kreuz Stuttgart auf 3 Kilometern. Auf der A81 Singen Richtung Stuttgart sind es zwischen Böblingen-Sindelfingen und Böblingen-Ost 3 Kilometer Stau. Und in Stuttgart auf der Nord-Süd-Straße staute sich zwischen Stuttgart-Möhringen und der Industriestraße auf 2 Kilometern. Wir wünschen eine gute Fahrt.
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